Tagsüber bleibt's richtig heiß mit viel Sonne und ein paar Wolken, aber immer mal wieder können starke Gewitter aufploppen. Im Süden eher in den Bergen, maximal bis 42 Grad.

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1: Das ist jetzt Scullywag mit Together Tenderest.

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1: Die Spritpreise sind aktuell ordentlich gestiegen. Warum, weiß aber keiner so richtig. Denn obwohl die CO2-Abgabe gestiegen ist, ist der Ölpreis seit langem mal wieder gesunken, so der ADAC. Die hohen Preise für Benzin und Diesel sind aber für viele ein Grund mehr, darüber nachzudenken, ob sich nicht vielleicht doch ein E-Auto lohnt. Aber der Markt ist groß und weil man immer noch die Verbrennerbrille auf hat, hat man auch kaum einen Überblick, was es alles für Fahrzeuge gibt und welches eigentlich zu mir oder zu meiner Familie passt. Heike Michael gibt etwas Hilfestellung.
2: E-Autos gibt es mittlerweile in allen Größen, Formen und für jedes Bedürfnis. Neben etablierten und neuen Marken haben viele Hersteller die E-Mobilitätswende genutzt, um sich völlig neu zu erfinden.
3: Dazu gehören beispielsweise MG, aber auch Hyundai. Hyundai hat sich gerade von diesem Anbieter von eher günstigen Einstiegsmassenwaren wirklich zu einem schon fast Premium-E-Auto-Hersteller verwandelt und gehört aktuell zu den Marktführern in Sachen E-Mobilität.
2: So Adrian Smiatek vom Auto-Abo-Anbieter Finn, der beim Thema hohe Anschaffungskosten für E-Autos kontert. Auch neue Verbrenner sind nicht gerade günstig. Und E-Autos haben sehr niedrige Betriebskosten.
3: Man bezahlt eben 10 Jahre lang keine Steuern. Es gibt keine jährlichen Ölwechsel oder diese typischen Wartungskosten, die beim Verbrenner anfallen. Und man kann ebenso sagen, dass Strom pauschal weniger kostet als vergleichbar Diesel oder Benzin. Und das eben nicht nur an der heimischen Wallbox.
2: Viele Gründe also, die für ein E-Auto sprechen. Nun muss man nur noch das passende Modell finden. Für Familien eignen sich zum Beispiel
3: das Tesla Model Y, aber auch der VW ID.4, der Skoda Enyaq EV und auch der Hyundai Ioniq 5. Diese Modelle, die haben einfach eine sehr, sehr gute Kombination aus viel Platz, aus Reichweite und auch ausgezeichneter Sicherheitsausstattung.
2: Singles rät der Experte zu kleinen, wendigen Modellen.
3: Da denke ich beispielsweise an den Hyundai Inster, der aktuell einer der besten E-Kleinwagen auf dem Markt ist. Der kommt auch auf eine Reichweite von rund 400 Kilometern und damit muss man den eben nicht jeden Tag an den Strom hängen.
2: Denn der kleine Elektroflitzer ist super sparsam. Ähnliches gilt für den Fiat 500 Elektro, den Opel Corsa E und den Citroën EC3. Ein neues E-Auto kaufen würde der Experte übrigens nicht, weil ständig bessere Fahrzeuge auf den Markt kommen.
3: Flexiblere Angebote wie Auto-Abos mit Laufzeiten zwischen 6 und 24 Monaten lohnt sich da eher. Bei uns kann man aus mehr als 30 Marken sein Traumauto wählen und zwar eben nicht nur E-Autos, sondern auch Diesel, Benziner, Plug-in-Hybrid. Ein großer Vorteil ist auch noch, dass von Versicherungen über den TÜV bis hin zum Steuern alles im Abo inbegriffen ist und man sich so um solche Sachen nicht kümmern muss.
1: Der E-Automarkt ist groß und wird immer größer. Mittlerweile gibt es für jedes Bedürfnis das passende Modell. 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
1: Deutschland hat letztes Jahr die meisten Windräder in ganz Europa gebaut. Das teilte der Verband Wind Europe mit. Demnach wurden 2024 Anlagen mit einer Gesamtleistung von mehr als 4 Gigawatt installiert. Hinter Deutschland folgen das Vereinigte Königreich, Frankreich und Finnland. Die EU verfolgt das Ziel, bis 2030 über 42% ihres gesamten Energieverbrauchs aus erneuerbaren Energien zu beziehen. In Deutschland sind laut Deutschen Schwerhörigem Bund fast 20% der Menschen über 14 Jahren, also mehr als 13 Millionen Leute, hörbeeinträchtigt. Und das aus den verschiedensten Gründen. Laut Medizinern sollte man eine Hörminderung nicht auf die leichte Schulter nehmen. Sie sei ein großer Risikofaktor für eine spätere Demenzentwicklung. Und Hörbeeinträchtigungen lassen sich wirklich gut behandeln. Vom herkömmlichen Hörgerät über Implantate für das Mittelohr bis hin zum Implantat für die Hörschnecke. Sogenannte Cochlea-Implantate. Christiane Olk hat 2 solcher Hörimplantate und konnte dadurch endlich beruflich und privat wieder voll durchstarten.
2: Ich kann also jetzt wieder alle Gespräche verstehen. Ich liebe es, Podcasts zu streamen, direkt auf meinen Audioprozessor, kann Musik auch streamen. Beruflich kann ich wieder an Meetings teilnehmen, Telefon, Videocalls. Ich kann wieder Fortbildungen besuchen, ich kann wieder Smalltalk, ich habe also meine alte Power wieder zurück sozusagen und durch die Hörimplantate wirklich eine Riesenportion Lebensfreude wieder gewonnen. Schönes Gefühl.
1: Egal ob Teenager oder Senior, hören will jeder gerne gut. Dank der neuesten Hörimplantate ist das heutzutage auch möglich, auch wenn Hörgeräte nicht mehr helfen. Mehr Infos zum Thema gibt's im Netz unter endlich-wieder-hören.org. In Zeiten von Fake News und Desinformation verbreiten sich Verschwörungstheorien wie Lauffeuer. Für Betroffene hat der Bund jetzt eine Beratungsstelle eingerichtet. Der Beratungskompass Verschwörungsdenken ist online und telefonisch erreichbar. Finanziert wird das Programm durch das Familien- und Innenministerium. Die Stelle sei ein wichtiger Baustein, um Extremismus und Desinformation zu bekämpfen, sagt Innenministerin Faeser.
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1: Die Rufe nach Ruhm und Ehre hallen durch das Kolosseum. Atemberaubende Schlachten stehen bevor. Mit Gladiator 2 brachte der legendäre Regisseur Ridley Scott das antike Rom in einer monumentalen Fortsetzung seines Oscar-prämierten Meisterwerks zurück auf die große Leinwand. Jetzt kommt der Film auch ins Heimkino. Ein hochkarätiger Cast mit Actionheld Denzel Washington und Publikumsliebling Pedro Pascal. Er weckt eine packende Geschichte zum Leben, die von Macht, Intrigen und Rache und Liebe handelt. Mein Kollege Matthias Pillasch verrät uns etwas mehr über den jetzt schon ikonischen Blockbuster Gladiator 2.
2: Als kleiner Junge sah Lucius die Kämpfe seines verehrten Helden Maximus im römischen Kolosseum.
3: Ich erinnere mich an den Tag. Ich habe ihn nie vergessen. Dass ein Sklave Rache an einem Kaiser nimmt.
2: Doch inzwischen wird Rom von den grausamen Brüdern Geta und Caracalla regiert.
4: Rom hat so viele Untertanen, sie muss sie ernähren.
5: Sie können Krieg essen!
2: Um die Tyrannei zu beenden, betritt Lucius selbst die Arena, in der sein Idol Maximus einst Ruhm und Ehre, aber auch den Tod fand.
6: Ich kämpfe nicht um Macht, ich kämpfe um Rom von diesen Männern zu befreien. Ehre und Stärke!
7: Ehre und Stärke!
2: Der einflussreiche Geschäftsmann Macrinus erkennt etwas Besonderes in Lucius.
8: Du trägst etwas in dir. Das habe ich gleich gewusst. Wut. Und Wut ist deine Gabe.
2: Ja! Macrinus besitzt eine Reihe von Gladiatoren und kontrolliert die Arena. Und er schielt nach der Macht.
9: Die Kaiser vertrauen mir. Das ebnet mir den Weg zum Thron. Rom muss fallen. Ich muss der Stadt nur einen Stoß geben. Du wirst mein Werkzeug sein.
10: Aber wessen Kopf kann ich dir geben, der diesen Zorn befriedigt?
2: Mit Wut im Herzen muss sich Lucius auf seine Vergangenheit besinnen.
11: Rom hat mir alles genommen, aber meine Rache wird sie treffen.
2: Um in der Arena die Stärke zu finden, seinem Volk Ruhm und Ehre zurückzubringen.
8: Hörst du die Menge? Der größte Tempel, den Rom je erbaut hat, das Kolosseum. Denn das ist es, woran sie glauben. Macht!
12: Die Götter haben gesprochen!
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1: Bald gehen auf der ganzen Welt für eine Stunde die Lichter aus. Dann ist nämlich wie jedes Jahr im März Zeit für die Earth Hour. Das heißt, am 22. März können Städte und Gemeinden, aber auch wir alle ein Zeichen für unsere Erde setzen. Zusammen mit der Umweltorganisation WWF, die die Earth Hour schon 2007 ins Leben gerufen hat, soll es dann nicht nur dunkel, sondern auch laut werden. Ja, dazu gibt's jetzt von meinem Kollegen Mario Hartwig.
2: Am 22. März werden um 20.30 Uhr zur Earth Hour wieder an etlichen bekannten Bauwerken auf der ganzen Welt die Lichter ausgeschaltet. Auch Unternehmen und Privatpersonen sind aufgerufen mitzumachen. In diesem Jahr gibt es aber eine Besonderheit. Das Motto lautet: Licht aus, Stimme an. Gemeinsam für einen lebendigen Planeten. So WWF-Klimachefin Viviane Radatz.
3: Dieses Jahr rufen wir eben zur Earth Hour dazu auf, nicht nur das Licht auszuschalten, sondern gemeinsam die Stimme zu erheben und zu singen. Ob als Solosänger, im Chor, im Gesangsverein, als Profi oder einfach nur als singbegeisterte Person. Wir möchten, dass in ganz Deutschland, im Privaten wie auch in der Öffentlichkeit, alleine mit einer Handvoll Lieblingsmenschen oder auch im großen Stil, das Licht aus und die Stimme angestellt und gesungen wird. Singen macht glücklich, singen stärkt das Gemeinschaftsgefühl und all das brauchen wir angesichts einer der größten Herausforderungen unserer Zeit, der Klimakrise.
2: Und die darf auch jetzt nicht außer Acht gelassen werden. Im Gegenteil, von der neuen Bundesregierung fordert der WWF, die deutsche Wirtschaft endlich auf zukunftsfähige und damit klimaneutrale Beine zu stellen.
3: Wir brauchen dafür wirklich Investitionen und zwar viel mehr als zurzeit in die Energiewende, in unsere Infrastrukturen, in Schulen. Alles, was wir heute nicht investieren, müssen wir morgen doppelt und dreifach für Klimafolgen ausgeben. Und da ist aus unserer Sicht eine ganz klare Entscheidung fällig. Wollen wir dieses Geld lieber für zukunftsfähige Strukturen ausgeben oder damit mittel- und langfristig nur Sandsäcke stopfen, wenn die nächste Flutkatastrophe droht?
2: Dazu muss ein konkreter, stabiler Rahmen her, der den Unternehmen und den Menschen im Land klar den Weg in ein klimafreundliches und zukunftsfähiges Deutschland aufzeigt. Und dafür sollten wir, so Viviane Radatz weiter, zur Earth Hour gemeinsam laut werden.
3: Jede und jeder kann zum Beispiel die eigene Heimatstadt zum Mitmachen animieren, falls die noch nicht dabei ist. Da kann man sich auf unserer Webseite informieren, da gibt es eine

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1: Und mit Bestseller-Autor Kai Meier. Künstliche Intelligenz sieht er bis jetzt noch nicht als eine Konkurrenz zu seiner Arbeit.
2: Ich bin da noch relativ entspannt, ehrlich gesagt. Ich glaube, dass das natürlich irgendwann mal eine Konkurrenz werden kann. Ich glaube, dass es vielleicht jetzt schon oder sagen wir mal in den nächsten 4, 5, 6, 7 Jahren eine Konkurrenz werden kann für ein ganz bestimmtes Segment des Buchmarktes. Also für, sagen wir mal, relativ simpel erzählte Genregeschichten, die im Grunde genommen eigentlich immer wieder die gleiche Geschichte erzählen, nur eben in neuen Variationen. Also es gibt ja in einigen Genres, aber...

Ja, einen wunderschönen guten Abend zusammen. Da ist er wieder live aus dem Sendestudio Würzburg, euer Funky. Wie es von mir gewohnt seid, immer sonntags ab 22 Uhr mit den aktuellen Neuvorstellungen. Zum ersten Mal bei uns im Programm. Ja, danke dafür wie immer an die Plattenfirmen, die uns diese Tracks hier immer zur Verfügung stellen. Ja, danke auch an meine Vorgängerin, der Wiener Mädel, für die super Sendung und wie üblich super Übergabe. Ja, schön, dass du wieder vor mir bist und ich genau weiß, wo er vor mir sendet hier. Ja, mit wem ich Übergabe habe, regelmäßig jeden Sonntag ab 20 Uhr ist sie für euch da. Ja, nach längerer Abwesenheit. Ja, willkommen zurück auf jeden Fall an dieser Stelle nochmal. Ja, aber ich bin noch nicht fertig mit meinen Danksagungen, denn das Wichtigste habe ich noch vergessen, nämlich euch allen zu danken fürs Einschalten und zuhören. Ja, und ich würde mich natürlich auch freuen, wenn ihr reinschaut zu uns in unseren Chat unter radio-clan.de. So ihr da noch nicht seid, ja, herzlich willkommen. Ja, und dann will ich auch gar nicht lang um den heißen Brei rumreden, sondern euch die ersten drei Titel ankündigen. Welche da wären? Mandy Mitchell, I Just Wanna Make Love. Danach Teddy Caro, Rock'n'Roll ist geil. Und Chris Dirk und Alexander Schöbel im Duett. Mit einem Titel, der sich Duett nennt. Ja, lassen wir mal so stehen, hören wir mal rein, mal gucken, was dabei rauskommt. Und ja, wenn ihr was Spezielles hören wollt, eure Wünsche, die erfülle ich euch natürlich auch gerne. Egal, ob ebenfalls neu oder schon alt bewährt. Wenn ihr welche habt, nix wie rein damit.

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1: Im Studio Anna Löwer. Ein deutscher WM-Auftakt nach Maß. Die DFB-Elf ist mit einem 7:1 gegen Curaçao ins Turnier gestartet. Nach einem etwas wackeligen Start ließ das Team von Bundestrainer Nagelsmann dem kleinsten WM-Teilnehmer wenig Chance. Linksverteidiger Nathaniel Brown durfte sein erstes Tor für Deutschland feiern. Er sagte nach dem Spiel im ersten:
2: Wir haben 7 Tore gemacht. Natürlich, das eine Tor war unnötig, aber es gehört dazu. Vielleicht hat uns das auch gut getan, dass wir dann einfach aufwachen. Und nach dem 1:1, ja, haben wir sehr gut gemacht. Da bin ich auch stolz auf die Mannschaft, dass wir nicht den Kopf haben hängen lassen, sondern weitergemacht haben. Dann ist 2:1, 3:1 und dann haben wir sehr gut gespielt.
1: Am Samstag steht dann das nächste deutsche Spiel an. Gegner ist die Elfenbeinküste. Mehr als 20.000 Menschen haben im schweizerischen Genf gegen den G7-Gipfel protestiert. Dabei kam es auch zu Ausschreitungen. Mehrere Gebäude wurden beschädigt. Die Polizei setzte Tränengas ein. Der G7-Gipfel selbst findet im etwa 40 Kilometer entfernten Evian in Frankreich statt. Von US-Präsident Trump kommt seltene Kritik an Israel. Der Angriff auf Vororte der libanesischen Hauptstadt Beirut hätte nicht passieren dürfen, sagte er. Israel habe das Recht, sich zu verteidigen. Der Drohnenangriff aus dem Libanon, auf den es reagiert hat, sei aber von unbedeutendem Ausmaß gewesen. Trump verwies auf die Verhandlungen um ein Friedensabkommen im Irankrieg. Wegen des Angriffs im Libanon war das von iranischer Seite aus wieder in die Ferne gerückt. Die Bahngewerkschaft EVG befürchtet einen massiven Abbau im deutschen Schienenverkehr. Grund sind die Einstiegspläne des italienischen Unternehmens Italo. Wenn Italo wichtige Strecken übernimmt, könnten der Bahn Einnahmen wegbrechen, die dann für Verbindungen auf den Nebenstrecken fehlen. Großbritannien hat im Ärmelkanal einen russischen Öltanker festgesetzt. Das Schiff soll zur sogenannten Schattenflotte gehören, mit der Russland versucht, Exportsanktionen zu umgehen. Für die britische Marine war es der erste Einsatz dieser Art.
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3: Mit KI-Support. Viele Wolken sind gerade im Norden und Nordosten am Start. Dazu kommen noch ein paar Schauer runter. Sonst bleibt's meistens trocken. In der zweiten Nachthälfte lassen die Schauer dann nach. Die Tiefstwerte liegen zwischen 13 und 6 Grad. Morgen gibt's bis zur Mitte weiter viele Wolken und ab und zu Schauer. Im Süden wird's deutlich freundlicher bei maximal 25 Grad.
4: Ja, und da müsste man noch zufügen, im Moment ist ja das WM-Spiel Niederlande gegen Japan und es steht immer noch 0:0.

Ja, das war Mido für euch mit So wie ich bin. Es geht weiter mit Marc Lorenz. Non ho leta. Oder so ähnlich. Ich hoffe, ich habe das jetzt richtig ausgesprochen. Wir werden gleich mal reinhören. Da hört sich das bestimmt besser an. Ja, danach Frank Rebell, leg mich ein letztes Mal. Ja, aber ein allerletztes, ne? Und Rico Tauscher mit Pizza, ja, falls ihr auch gerade was esst, Mahlzeit und viel Spaß natürlich weiterhin hier mit unseren aktuellen Neuvorstellungen.

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Zischner und Peikert war das für euch mit Ich hab's Sehnsucht in der Piano-Version. Wir haben ja letzte Woche schon die normale Version gehört. Dachte ich mir, boah, gibt's diese Woche nochmal die Piano-Version für euch. Weiter gibt's mit Aaron Smith, Lufil und South Star und dem Titel Dancing. Danach Alok, Something Else, I Wonder If You Know. Und Cakes Feed Moilogo mit Cola. Um diese Uhrzeit noch, da kann man doch nicht schlafen, oder?

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1: Toyota hebt den Hilux auf ein neues Niveau. Mit der 9. Generation des legendären Pickups präsentiert der Automobilhersteller ein umfassend weiterentwickeltes Modell, das technologisch und konzeptionell neue Maßstäbe setzt. Der neue Hilux kombiniert die bekannten Kernwerte Qualität, Langlebigkeit und Zuverlässigkeit mit einer erweiterten Antriebsvielfalt und einem deutlich gesteigerten Komfort- und Digitalisierungsniveau. Mit weltweit mehr als 27 Millionen verkauften Einheiten zählt der Hilux zu den erfolgreichsten Pickups überhaupt. Die neue Generation baut auf dieser Erfolgsgeschichte auf und erweitert das Modellportfolio gezielt um neue Technologien und Antriebslösungen. Ein zentraler Bestandteil des neuen Hilux ist die konsequente Umsetzung der Toyota Multipass-Strategie. Kunden können je nach Einsatzprofil und Infrastruktur aus unterschiedlichen Antriebsoptionen wählen. Zum Marktstart umfasst das Angebot den Hilux BEV als erstes voll elektrisches Modell der Baureihe und den Hilux 48 Volt Mildhybrid mit 2,8 Liter Dieselmotor. Beide Modellvarianten sind bereits bestellbar. Darüber hinaus plant Toyota die Erweiterung der Baureihe um ein Brennstoffzellenmodell ab 2028, womit der Hilux künftig das vielfältigste Angebot an Antrieben im Segment bietet. Das Exterieur folgt dem Designkonzept robust und agil und verbindet hervorragende und bewährte Geländetauglichkeit mit einem modernen, dynamischen Auftritt. Eine markante Frontpartie, ein neues Leuchtendesign und eine kraftvolle Seitenlinie sorgen für eine deutlich stärkere Präsenz. Gleichzeitig wurde die Alltagstauglichkeit weiter verbessert. Der 2,8 Liter Dieselmotor mit 48 Volt Mildhybridsystem stellt den zentralen Antrieb der neuen Generation dar. Er kombiniert eine maximale Leistung von 204 PS mit einem Drehmoment von 500 Newtonmetern und überzeugt durch verbesserten Verbrauch und reduzierte Emissionen. Mit dem Hilux BEV feiert erstmals ein vollelektrischer Hilux sein Debüt. Das Modell kombiniert einen batterieelektrischen Antrieb mit der für den Hilux typischen Leiterrahmenbauweise. Er verfügt über einen permanenten Allradantrieb mit zwei Elektromotoren und eine elektrische Reichweite von bis zu 257 Kilometern, innerorts sogar bis zu 380.
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Carmen Lehmann war das für euch mit Exklusiv. Es geht weiter mit die Ballermannschaft. WM-Pokal 54-74, 90, scheißegal. Ja, und für alle, denen Fußball ebenso scheißegal ist, geht's dann noch weiter mit DJ Key, Sink. Amor Allega El Grupo von Nicefield. Habt ihr Liedwünsche? Lasst es mich wissen.

Fabian war das für euch mit ein lautes Lied. Naja, so laut, wie man es halt einstellt. Ne? Man kann das laute Lied auch leise hören. Ne? Nur mal so, weiter geht's mit Forsberg und Linda Jung. Wenn das mit uns vorbei ist. Na, die ist ja sehr begeistert schon. Danach Hardy für immer schön. Ja, wird ein Wunschtraum bleiben, aber gucken wir mal. Und alle guten Dinge sind drei. Drei aktuelle Neuvorstellungen ein Stück. Harrison feat. The Veronicas mit Untouched.

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1: Was im Profifußball längst zum Aufwärmprogramm gehört, fehlt auf vielen Amateurplätzen noch immer. Gezieltes Training für Mobilität, Elastizität, Kraft und Bewegungskontrolle. Mit Blick auf die bevorstehende Fußball-WM weist die Deutsche Gesellschaft für Orthopädie und Unfallchirurgie, DGOU, darauf hin, dass sich viele Kreuzband- und Meniskusverletzungen durch gezieltes Training vermeiden lassen. Sie empfiehlt das kostenfreie Präventionsprogramm StopX, das jetzt in überarbeiteter Form online verfügbar ist. StopX bietet passende Trainingsroutinen, um Knieverletzungen vorzubeugen, sowohl im regelmäßigen Training als auch beim Aufwärmen vor dem Spiel. Viele schwere Knieverletzungen im Fußball passieren nicht durch Fouls, sondern durch abruptes Abstoppen, Landungen nach Sprüngen oder schnelle Richtungswechsel, und genau diese Situationen lassen sich trainieren, sagt man bei der DGOU. Passend zur Fußball-WM hat man das Dossier Gesund am Ball Fußball-Spezial zusammengestellt. Nach Angaben der DGOU-Sektion Deutsche Kniegesellschaft, DKG, entstehen rund 3/4 aller Kreuzbandrisse im Fußball ohne direkten Gegnerkontakt. Ein Kreuzbandriss kann jede Fußballerin und jeden Fußballer treffen. Dabei haben Frauen ein höheres Risiko für einen Kreuzbandriss als Männer, sagt man. StopX wurde von Ärzten, Physiotherapeuten und Sportwissenschaftlern der DKG entwickelt. Der Name des Programms bezieht sich auf einen Risikofaktor bei Knieverletzungen, nämlich die valgische Stellung der unteren Extremität. Diese entsteht im Fußball häufig, wenn das Knie bei schnellen Richtungswechseln, abruptem Abbremsen oder nach einem Sprung nach innen einknickt und dabei eine X-Beinstellung entsteht. Dadurch steigt insbesondere das Risiko für Kreuzband-, Meniskus- und Innenbandverletzungen. Die Übungen aus dem StopX-Programm sollen vor allem verhindern, dass das Knie bei schnellen Fußballbewegungen in eine gefährliche X-Stellung gerät und dabei Kreuzband oder Meniskus verletzt werden, sagt man bei der DKG. Das StopX-Programm wurde speziell für Sportarten mit einem erhöhten Risiko für Knieverletzungen entwickelt, darunter insbesondere für Fußball. Die Übungen werden zu unterschiedlichen Trainingsmodulen kombiniert und können entweder als 15- bis 20-minütiges Aufwärmprogramm in das Mannschaftstraining integriert oder als individuelles Heimtraining durchgeführt werden.
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2: 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Ausgleich 1:1 jetzt, Niederlande gegen Japan.

Hänsel und Gretel waren das für euch mit viel mehr geschmust. Ja, hat er recht, viel mehr geschmust muss eigentlich schon werden, ne? Ja, während ihr schmust, mach ich weiter mit Musik für euch. Ina irgendwo mit Herz on Fire. Danach Johnny René mit Liebe ist Liebe und Carina Klüpper mit Für immer Tiamo. Na, das ist doch alles Musik zum Schmusen hier.

Ja, Klaus und Klaus war das für euch mit den Goldjungs und DJ Fabi Fiesta und dem Titel Fiesta La Mexico. Es geht weiter mit Sandra Maas. Ich klau uns ein Himmelbett. Oh oh, aber nichts Unanständiges machen da drin dann, ne? Sonst hat der nächste Titel danach gleich eine ganz andere Bedeutung. Klaus P., komm, gehen wir auf volles Risiko. Naja, lassen wir es dabei, kommentieren wir das lieber nicht weiter, machen wir lieber wieder ein Dreier draus, wobei auch das schon wieder zweideutig klingt, wird mir ab und zu im Chat gesagt hier. Nein, ich sage einfach, drei Hits am Stück, Nummer 3, Lea, lieblich.

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1: Mit dem Verlust des Arbeitsplatzes geht oft eine Abfindungszahlung einher. Bisher wurde deren Besteuerung in der Regel direkt gemildert. Möglich machte das die Fünftelregelung, die Arbeitgeber bei der Lohnabrechnung berücksichtigten. Seit Anfang des vergangenen Jahres dürfen Arbeitgeber aufgrund einer Gesetzesänderung diese Steuerreduktion jedoch nicht mehr anwenden, erklärt die Lohnsteuerhilfe Bayern. Doch der Steuervorteil ist nicht verloren. Er kann noch über die Steuererklärung erwirkt werden. Für viele Betroffene bedeutet das aber, sie müssen Geduld haben und viele Monate auf ihr Geld warten. Doch die Wartezeit ist vorbei, wenn die Steuererklärung für 2025 eingereicht wird. Die Idee hinter der Fünftelregelung ist so einfach wie sinnvoll. Abfindungen fallen in der Regel einmalig an und können sehr hoch sein. Wird die Abfindung auf das normale Jahresgehalt aufgerechnet, rutschen Steuerpflichtige in einen deutlich höheren Steuersatz. Genau hier setzt die Regelung an. Rechnerisch wird die Abfindung so behandelt, als würde sie auf 5 Jahre verteilt werden. Dadurch wird die Steuerprogression abgeflacht. Durch das Wachstumschancengesetz wurde die Fünftelregelung selbst nicht abgeändert, aber der Weg dorthin. Während der Vorteil früher sofort bei der Auszahlung durch den Arbeitgeber wirkte, verzögert er sich heute um Monate, da er nur noch nachträglich greift. Die Abfindung wird zunächst komplett versteuert, als wäre sie ein regulärer Arbeitslohn. Die Anwendung der Fünftelregelung und die damit einhergehende Entlastung können nun erst im Folgejahr über den Steuerbescheid beantragt werden, sofern es sich um eine geballte Einmalzahlung handelt. Damit sind Betroffene jetzt selbst in der Pflicht. Wer von der Fünftelregelung profitieren will, kann jetzt für das Arbeitsjahr 2025 die Steuererklärung erstellen und einreichen. Je früher dies erledigt ist, desto zeitnah fließt das Geld zurück. Um zu zeigen, wie deutlich dieser Steuerspareffekt ausfallen kann, nutzen wir ein vereinfachtes Beispiel. Ein kinderloser, alleinstehender Arbeitnehmer, der aus der Kirche ausgetreten ist und Steuerklasse 1 angehört, hat ein Jahreseinkommen von 50.000 Euro. Er erhält eine Abfindung von 20.000 Euro. Die spezifischen Voraussetzungen für die Anwendung der Fünftelregelung sind im Beispiel erfüllt. Ohne Fünftelregelung läge seine Steuerlast im Jahr 2025 bei 17.956 Euro. Mit der Anwendung der Fünftelregelung sinkt seine Steuerlast auf 17.390 Euro.
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Larissa war das für euch. Ich kann dich sehen. Weiter geht's mit Marina Frös und Comment Oro. Ich hoffe, ich habe das richtig ausgesprochen. Danach Mario Maxim und Silvia Stern mit Oben, Unten, Überall. Und Martin Morgan tierisch drauf. Na dann.

0: Hier war Matti Valentino und Casa Mandel Duo mit Liesel Dradi. Naja, hat sie sich genug gedreht? Da machen wir weiter mit Nathan Evans and the St. Finks Band. Und im Titel Home, ja auch wieder ein Fußballlied zum World Cup 2026. Danach Naked mit Looking for Something und Paris Sophie mit E parti il este oder so ähnlich.
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1: Unfälle mit E-Scootern sind laut Statistik ein wachsendes Problem im Verkehr. Die Bundesregierung hat deshalb im März 2026 einen Gesetzentwurf zur Verschärfung der Haftung in den Bundestag eingebracht. Geschädigte sollen es zukünftig leichter haben, Schadenersatz zu erhalten. Der Automobilclub von Deutschland AVD sieht die Maßnahme als Erleichterung für die Durchsetzung von Entschädigungen für betroffene Verkehrsteilnehmer. Die gesetzliche Vorgabe soll für Halter von E-Scootern und anderen Elektrokleinstfahrzeugen wie Segways oder selbst balancierende Gefährte gelten. Sie alle sollen künftig der sogenannten Gefährdungshaftung unterliegen. In Anspruch genommen werden können Halter solcher Fahrzeuge dann unabhängig davon, ob sie ein Verschulden trifft oder nicht. Das Vorhaben ist mit den stetig steigenden Unfallzahlen durch E-Scooter, darunter auch Todesopfer, begründet. Die registrierten Unfälle stiegen von weniger als 6.000 im Jahr 2020 auf über 12.000 im Jahr 2024. Fast die Hälfte der Beteiligten ist dabei jünger als 25 Jahre. Auffällig ist zudem der Anstieg von Unfällen, bei denen Dritte geschädigt werden. Die 5.000 von Versicherern regulierten Schadenfälle im Jahr 2023 standen zu 40% im Zusammenhang mit Leihscootern, obwohl diese nur 20% des Gesamtbestandes dieser Fahrzeuge ausmachen. Falsch abgestellte E-Scooter stellen inzwischen ein alltägliches Sicherheitsrisiko für sehbehinderte Menschen dar. Unerlaubterweise auf Gehwegen abgestellte E-Scooter sind faktisch Barrieren, die zu Verkehrsunfällen mit schweren Verletzungen führen und schon geführt haben. E-Scooter auf Bürgersteigen kreuz und quer abzustellen, ist nicht nur rechtswidrig, sondern hochgefährlich. Mit der Gesetzesänderung soll bereits der Betrieb von E-Scootern die Haftung auslösen, die sogenannte Gefährdungshaftung. Ein individuelles Verschulden ist dann durch den Geschädigten nicht nachzuweisen, um Schadenersatz vom Versicherer zu erhalten. Bisher scheiterte die Forderung häufig daran, ein persönliches Verschulden des letzten Nutzers des Rollers festzustellen. Selbst bei schweren Verletzungen von Passanten, die über einen achtlos abgestellten Scooter stolperten, sprach die Rechtsprechung keinen Schadenersatz zu. Der AVD sieht hier ein erhebliches Gefährdungspotenzial für Fußgänger und Radfahrer durch E-Scooter als motorisiertes Fahrzeug. Dazu kommen die Verletzungen von Mitfahrern auf den Trittbrettern, deren Beförderung ausdrücklich verboten ist.
0: Das waren Tipps und Neuigkeiten aus der Wirtschaft.

Pascal Romé war das für euch mit Nie genug, immer nur so Remix. Es geht weiter mit Pedro Zambagno, Feat Melody und Mac Minko K. Und im Titel Chetsky, danach Purple Disco Machine mit Disco Cherry und Servino mit Cinderella.

schönen Dienstagabend wünsche ich euch allen hier. Ich begrüße hier mal den Funky, den Scorby, Uwe, meine CC-Mama, die Queen Simba, ja, und alle, die sonst so hier zuhören.

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1: Jetzt geht's hier weiter mit Heike Schäfer. Hasta Manana.

0: und dir, Britta und Dirk, schöne Grüße aus dem Radio.
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jetzt kommt hier Tina Jörg. Das mache ich doch mit links. Und danach kommt Paul Anka. Put your head on my shoulder.

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1: 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Laura, Angela, wir sind Family.

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1: Ja, jetzt kommt ihr böser Onkel, Teddybär 1-4.
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hier Anja Hofmann, Quanto Temera, Mädchen von der Insel der Sonne. Und jetzt kommt hier Toni Christi, Is This The Way, du Amarillo.

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1: Jetzt geht's hier weiter mit Jonathan Zelter, Niedrige Riesen, ein Teil von meinem Herzen.
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1: Jetzt kommt hier Gebrüder Blattschuss mit Kreuzberger Nächte.

dann begrüße ich hier nochmal alle neu dazugeschalteten Hörern, wie der DJ Campino, Svenny und Maus. Jetzt kommt hier Erik Silvester, Sehnsucht.

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Maus wird sich die Jersey und Nick P. gewünscht, geboren, um dich zu lieben.

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1: Jetzt kommt hier Lady Gaga, Eve Pitbull und David Guetta. Flying Fifth Flags.

0: Moin Leute, hier ist euer Nordliner. Heute keiner.
1: Der Campino, der hat sich der Nordliner gewünscht mit guter Laune, Sonne pur.
0: Mir geht's gut.

0: Der Nordliner bedankt sich an alle, die da draußen unterwegs sind. Bleibt gesund, habt Sonne im Herzen und gönnt euch auch mal Paus.
1: Der nächste Wunsch, auch von Campino, Michael Wendler mit Orakel.

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2: Sonntagvormittag, kurz nach 10 hier in deinem Lieblingsradio. Ja, boah, es ist schon wieder warm draußen. Kurzer Temperaturcheck ganz schnell. 30 Grad hat es vor den Toren des Studios. 10.04 Uhr, wohlgemerkt, es ist warm. Aber die Abkühlung gibt es in Form von coolen Hits. Zum Beispiel dabei Luis Fonsi, Despacito oder jetzt Hügel mit Jamaikan. Schönen guten Morgen.
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0: Despacito.
1: 10 Uhr und 12 Minuten hier an deinem Sonntagvormittag. Die perfekte Zeit für unsere Trompeten. Wir haben Sonntag, den 28. Juni 2026, 10 Uhr und 12 Minuten. Das hier ist einfach Essig am Hitzesonntag. Immer sonntags von 10 bis 12 hier in deinem Lieblingsradio. Guten Morgen, schön, dass du dabei bist. Ja, falls du gerade schon geschniegelt durch den Tag marschierst, dann Respekt dafür. Falls du noch im Schlafanzug auf dem Sofa sitzt, ebenfalls Respekt. Sonntag kann schließlich ja jeder. Heute ist der einzige Tag der Woche, an dem man ich mach heute gar nichts sagen kann und sich danach völlig gestresst fühlt, ja, weil man den Keller ausgemistet, 3 Folgen einer Serie geschaut und nebenbei noch den Kühlschrank sortiert hat. Wahnsinn. Falls dein Kaffee noch im Tiefschlaf ist, keine Panik, wir übernehmen das Aufwecken. Ohne kaltes Wasser, ohne Wecker, aber mit guter Musik und hoffentlich dem ein oder anderen Grinsen in deinem Gesicht. Also ganz egal, was du gerade tust, tu es mit Spaß, tu es mit Vergnügen und tu es heute vor allem mit Abkühlung.
2: Guten Morgen, Sportfreunde. Raus aus den Betten und hinein in die Bewegung. Der Fortschritt baut sich nicht von alleine auf. Für fitte Körper im Kosmos braucht es Einsatz, Disziplin und täglichen Schwung. Mit Elan und Freude stärken wir Muskeln und Geist. Schulter an Schulter im Dienste unseres gemeinsamen Auftrags. Jede Bewegung zählt. Jeder Schritt bringt uns voran. Also mitgemacht, nicht gezögert. Für Kraft, Ausdauer und einen leistungsfähigen Werktätigen im Betrieb. Sportfrei, Freundschaft.
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Sonntagmorgen hier in deinem Lieblingsradio. Na super, bisher war es ja so, wer geblitzt wurde und drei Monate lang keinen Brief bekommen hat, der konnte langsam wieder ruhig schlafen. Aber auf, Achtung, aufgepasst, ab dem 1. Juli heißt es jetzt, schlaf weiter unruhig, denn die Verjährungsfrist für viele Verkehrsstöße wird von 3 auf 6 Monate verdoppelt. Die Behörden haben also künftig doppelt so lange Zeit, euch das Erinnerungsfoto von der Radarfalle nach Hause zu schicken. Das ist ein bisschen wie bei der Schwiegermutter. Du denkst, sie kommt nicht mehr und dann steht sie nach einem halben Jahr doch plötzlich wieder vor der Tür. Betroffen sind die Klassiker: zu schnell gefahren, über Rot, zu wenig Abstand oder mit dem Handy am Steuer erwischt. Wer bisher auf das Motto aussitzen und hoffen gesetzt hat, der braucht künftig deutlich mehr Geduld. Der Grund? Die Bußgeldstelle kommen mit der Arbeit nicht hinterher. Also wurde nicht etwa mehr Personal eingestellt, nee, sondern einfach die Uhr langsamer gestellt. Behörden bekommen jetzt 6 Monate Zeit statt 3. Praktisch, vor allem für die Behörden natürlich. Und Vorsicht, selbst wenn noch gar kein Bußgeldbescheid kommt, schon ein Anhörungsbogen oder die Mitteilung über ein Verfahren kann die Frist wieder neu starten. Wer also denkt, ach, das war doch im Sommer, ja vielleicht, aber welcher Sommer? Die einfachste Lösung bleibt also die günstigste, nicht blitzen lassen. Spart Geld, nerven und verhindert, dass euch der Briefträger ein halbes Jahr später mit einem verspäteten Andenken an eurer Bleifußphase überrascht. Sonntagvormittag hier in deinem Lieblingsradio, jetzt mit The Bowser und Magnetic.

0: Class Animals und Heatwave, 10.34 Uhr.
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0: Wir schauen gemeinsam aufs Wetter. Heute am Sonntag gibt es insgesamt viel Sonnenschein mit lockeren Wolken. Im Tagesverlauf entstehen dann hier und da auch ein paar Quellwolken, die auch ein bisschen dicker werden, aus denen sich örtlich zum Teil kräftige Schauer und Gewitter entwickeln. Besonders vom Südwesten und den Westen bis in die Mitte ziehen gegen Nachmittag und Abend verbreitet schwere Gewitter mit Unwettergefahr auf. Lokal können Orkanböen, heftiger Starkregen und Hagel dabei sein. Am häufigsten scheint die Sonne vom Südosten bis in den Osten. In Östen, ja genau, in den Östen. Die Höchstwerte heute am Sonntag liegen in der Südosthälfte meist bei 35 bis 40 Grad. In der Lausitz örtlich bei bis zu 43 Grad. Wahnsinn, sowas kenne ich eigentlich immer nur irgendwie von Ägyptenurlaub und so. Naja, dementsprechend herrscht eine extrem hohe Hitzebelastung. Im Nordwesten und an den Küsten werden 25 bis 33 Grad erreicht. Schauen wir auf die nächsten Tage, ob da ein bisschen Abkühlung kommt. Morgen am Montag entwickeln sich vom Süden und Osten bis in die Mitte durchweg häufige Schauer und Gewitter. Dabei entsteht weiterhin lokale Unwettergefahr. Richtung Nordwesten gibt es einen überwiegend freundlichen Mix aus Sonne und Wolken. 21 Grad an der Nordsee bis 32 Grad in Niederbayern. Dienstag gibt es neben Sonnenschein zum Teil dichte Wolken mit Schauern und Gewittern. Vor allem in der Osthälfte sind weiterhin lokale Unwetter möglich. 20 Grad auf den Nordseeinseln und bis 31 Grad im Raum Freiburg. Und am Mittwoch gibt es in der Südosthälfte viele Wolken und zeitweise Regen. Örtlich sind auch kräftige Gewitter möglich. Sonst erwartet uns mal Sonne, mal kompakte Wolken mit nur einzelnen Schauern oder Gewittern. 18 Grad an den Alpen und bis 28 Grad am Oberrhein. Also, halten wir fest, es wird ein bisschen kühler, angenehmer, nicht mehr ganz so hitzig. Zum Glück. Und die perfekte Musik zum Abkühlen, die gibt's hier in deinem Lieblingsradio. Jetzt mit Hunter X und Golden.

Burner Boy und Shakira, may die die, die. Chef nervt, Kinder schreien, der Kaffee ist kalt und plötzlich entdeckt man ein graues Haar. Zufall? Oder macht Stress wirklich grau? Genau solche Alltagsfragen klären wir in unserer Rubrik Kurze Frage, kurze Antwort, Alltagsfragen leicht erklärt. Die Antwort gibt's gleich hier in der Show nach Kate Janai und Summer Dreaming. Ah, jetzt so im Meer schwimmen, das wäre doch wundervoll, oder?

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1: Heute mit der Frage, machen graue Haare, oder kriegt man graue Haare durch Stress? So ist richtig die Frage gestellt. Deutsche Sprache, schwere Sprache. Naja, bei 32 Grad, anderes Thema. Mal ehrlich, wer nach einer stressigen Woche in den Spiegel schaut, der denkt schnell, da ist schon wieder ein graues Haar dazugekommen. Aber Entwarnung, nur weil der Montag besonders schlimm war, werden die Haare nicht über Nacht silber. Nein, ein Hautarzt sagt nämlich jetzt, kurzfristiger Stress macht die Haare nicht grau. Wer allerdings dauerhaft unter Strom steht, könnte tatsächlich etwas früher ergrauen. Denn anhaltender Stress setzt dem Körper zu und er altert dann eben ein bisschen schneller. Die gute Nachricht, der Feierabend und auf dem Sofa lohnt sich trotzdem, auch wenn die grauen Haare nicht wieder bunt werden, denn weniger Stress schadet garantiert nicht. Also einmal tief durchatmen. Gegen graue Haare hilft das vielleicht nicht sofort, gegen schlechte Laune aber auf jeden Fall. Kurze Frage, kurze Antwort, Alltagsfragen, leicht erklärt, auch wieder nächste Woche hier in der Show. Sonntagvormittag hier jetzt mit Alvaro Soler.

Eine weitere WM-Woche ist vorbei und eines steht fest, die Gruppenphase war ungefähr so entspannt wie ein Grillabend mit 12 Schiedsrichtern. Ja, Deutschland ist durch. Puh, zwar gab es zum Abschluss der Gruppe E eine überraschende 1:2-Niederlage gegen Ecuador, doch der Einzug in die K.O.-Runde war bereits gesichert. Man könnte sagen, die deutsche Mannschaft hat rechtzeitig erinnert, dass ein bisschen Spannung einfach dazugehört. Die Türken, die verabschieden sich dagegen mit erhobenem Haupt. Nach 2 Niederlagen gelang es ausgerechnet gegen die bereits qualifizierten USA ein spektakulärer 3:2-Sieg. Der Siegtreffer fiel tief in der Nachspielzeit, zu spät fürs Weiterkommen, aber genau rechtzeitig, damit sich die Fans beim Public Viewing doch noch in die Arme fallen konnten. Die USA waren über diese Niederlage vermutlich nur mäßig begeistert, Gruppensieger waren sie trotzdem. Man hat dort inzwischen verstanden, Fußball dauert 90 Minuten und manchmal sogar 99. Brasilien ist inzwischen warm gelaufen und marschiert als Gruppensieger weiter, Argentinien ebenfalls und Lionel Messi. Der Mann sammelt WM-Tore inzwischen wie andere Leute Treuepunkte im Supermarkt. Er ist jetzt sogar alleiniger Rekordtorschütze der WM-Geschichte. Irgendwann bekommt er wahrscheinlich einen eigenen Parkplatz direkt neben dem FIFA-Pokal. England hat seine Gruppe souverän gewonnen, Frankreich ebenfalls. Spanien, Portugal und Belgien stehen ebenfalls im Achtelfinale. Wir müssen ja umdenken. Runde der letzten 32. Bei dieser XXL-WM, da braucht selbst ich als Moderator noch einen Spickzettel. Also 16. Finale. Ja, kommt jetzt erstmal. Für die größte Fußballromanze des Turniers sorgt bislang Curaçao. Zwar ist die Mannschaft ausgeschieden, aber Torwart Eloy Room hat mit unglaublichen Paraden ganze Fußballfans begeistert. Ja, man munkelt, mehrere Stürmer träumen nachts inzwischen von ihm. Und dann wären wir da noch bei der Überraschung schlechthin. Kap Verde steht tatsächlich in der K.O.-Runde. Die Demokratische Republik Kongo ebenfalls. Südafrika ist weiter. Dagegen müssen Uruguay, Schottland, Südkorea und der Iran schon die Koffer packen. Ja, und das zeigt einmal mehr, bei einer WM ist der größte Gegner oft nicht der Gegner, sondern die Tabelle. Jetzt beginnt also die heiße Phase. Die Gruppen sind Geschichte, Ausreden auch. Ab sofort gilt Verlieren verboten. Und die ersten K.O.-Duelle haben es tatsächlich.

In sich, Deutschland trifft auf Paraguay, Brasilien auf Japan und die Niederlande auf Marokko. Da dürfte der Puls vieler Fans schneller steigen als die Preise für den Stadion-Hotdog. Ja, das war die WM-Woche, die Gruppenphase ist vorbei, der Taschenrechner hat endlich Feierabend und jetzt beginnt die Zeit, in der jeder Fehler das Ticket nach Hause sein kann. Nur eines bleibt wie immer, am Ende sind hinterher alle Bundestrainer. Und natürlich hoffen wir auf einen Sieg der Deutschen morgen gegen Paraguay, 22.30 Uhr ist Beginn, sodass im Stadion endlich wieder Folgendes gesungen werden kann.

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2: Sonntagvormittag hier in einem Lieblingsradio. Wir haben eine Nachricht bekommen von dem Cedric. Hallo lieber Nico, liebe Grüße aus Leipzig. Hoffe, du hast es in deinem Studio angenehm. Ich würde mir gerne den Song Fever Dream von Alex Baron wünschen. Viele Grüße, Cedric. Song gibt's gleich, sehr gerne. Angenehm. Naja, also am liebsten würde ich mein T-Shirt ausziehen, aber zum Glück ist es ein Radio und kein Fernsehen.
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ganz neue Musik von Alle Farben und Melodie mit Voices. Ja, gestern war Siebenschläfertag und falls ihr gestern aus dem Fenster geschaut und gedacht habt, so, das war's jetzt also mit dem Sommer. Ganz so einfach ist es dann doch nicht. Denn die berühmten Bauerregeln sagt zwar, so wie das Wetter am 27. Juni ist, so bleibt es 7 Wochen lang. Meteorologen schmunzeln darüber allerdings ein bisschen. Sie sagen, nicht der eine Tag ist entscheidend, sondern die Wetterlage zwischen Ende Juni und Anfang Juli. In dieser Zeit stellt sich oft die Großwetterlage über Mitteleuropa ein und die gibt tatsächlich einen Hinweis darauf, wie der Hochsommer so werden könnte. Und was bedeutet das für dieses Jahr? Wer auf 7 Wochen Dauerhitze gehofft hat, der muss jetzt tapfer sein. Die extreme Hitze vom Siebenschläfertag soll schon Anfang der kommenden Woche ja Geschichte sein, haben wir am Wetterbericht schon gehört. Stattdessen erwarteten die Wetterexperten einen ziemlich typischen Sommer. Sonne, Schauer, Gewitter, also genau das Wetter, bei dem man morgens mit Sonnenbrille losfährt und abends mit nassen Schuhen nach Hause kommt. Übrigens, mit dem niedlichen Siebenschläfer hat der Tag rein gar nichts zu tun. Der Name geht auf die Legende der Siebenschläfer von Ephesus zurück. Das kleine Nagetier ist also völlig unschuldig und fragt sich wahrscheinlich selbst, warum es jedes Jahr für den Sommer verantwortlich gemacht wird. Also, noch ist der Sommer nicht entschieden, aber sicher ist schon jetzt, in Deutschland bleibt das Wetter so abwechslungsreich wie die Ausreden, warum der Grillabend schon wieder verschoben werden musste. Hier ist einfach Essig an deinem Sonntagvormittag, jetzt mit Super High und Following the Sun.

0: Vincent Weiß hier in deinem Lieblingsradio. Die Koffer sind geparkt, das Ziel ist im Navi eingegeben und die Reise kann losgehen. Wer mit dem E-Auto in den Urlaub fährt, sollte seine Strecke allerdings genauer planen, als es viele Autofahrer gewohnt sind. Wie das möglichst entspannt gelingt, das weiß meine Kollegin Danica Krosser.
1: Die Reichweite moderner E-Autos ist größer geworden und auch die Ladeinfrastruktur in Europa wurde in den vergangenen Jahren deutlich ausgebaut. Trotzdem lohnt sich eine gute Planung. Ladepausen können gut vorab eingeplant und mit den regulären Pausen unterwegs kombiniert werden. Und es ist klug, den Akku vollzuladen, sagt Alexander Römer vom ADAC.
2: Viele laden ja im Alltag bewusst nicht auf 100%, um den Akku zu schonen. Aber gerade wenn man längere Fahrten macht, dann kann das durchaus sinnvoll sein, auch einmal voll zu laden. Und dann lohnt sich natürlich auch, gezielt Schnellladestationen anzufahren.
1: Bei der Routenplanung gibt es hilfreiche Apps, die passende Ladepunkte entlang der Strecke anzeigen. Idealerweise sind das Standorte mit mehreren Ladesäulen, um Wartezeiten zu vermeiden.
2: Was man natürlich beachten sollte, ist, was für Bezahlmöglichkeiten an der Ladestation im Ausland bestehen und ob dann eben die heimischen Ladekarten oder auch die Lade-Apps auch in den Reiseländern funktionieren. Und im Vorfeld auch natürlich schauen, ob man sich bei den Ladestationbetreibern vorab registrieren muss, dann spart man sich einfach vor Ort auch Zeit.
1: Die Ladepausen selbst können wir ganz sinnvoll nutzen mit einem Gang zur Toilette, einer Snackpause und indem wir uns die Beine vertreten. Und einige Ladetarife bieten darüber hinaus auch noch Vorteile.
2: Mit dem ADAC E-Charge-Tarif haben ADAC-Mitglieder bei Aral zum Beispiel auch die Möglichkeit, spezielle Angebote in den Shops wahrzunehmen. Und für ADAC-Mitglieder gibt es über die Aral Pulse-App Zugang zu einem vergünstigten Ladepreis an deren Ladestation. Und das lohnt sich dann insbesondere natürlich bei Schnellladestationen in Deutschland. In

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1: Heute am Sonntag gibt es insgesamt viel Sonnenschein mit lockeren Wolken. Im Tagesverlauf entstehen dann hier und da dickere Quellwolken, auch denen sich örtlich zum Teil kräftige Schauer und Gewitter entwickeln. Besonders vom Südwesten und Westen bis in die Mitte ziehen gegen Nachmittag und Abend verbreitet schwere Gewitter mit Unwettergefahr auf. Lokale können Orkanböen, heftiger Starkregen und Hagel dabei sein. Am häufigsten scheint die Sonne vom Südosten bis in den Osten. Die Höchstwerte liegen Sonntag, also heute, in der Südosthälfte meist bei 35 bis 40 Grad, in der Lausitz örtlich bis 43 Grad. Dementsprechend herrscht eine extreme hohe Hitzebelastung. Im Nordwesten und an den Küsten werden 25 bis 33 Grad erreicht. Schauen wir auf die nächsten drei Tage. Morgen, am Montag, entwickeln sich vom Süden und Osten bis in die Mitte häufiger Schauer und Gewitter. Dabei besteht weiterhin lokale Unwettergefahr. Richtung Nordwesten gibt es einen überwiegend freundlichen Mix aus Sonne und Wolken, 21 Grad an der Nordsee bis 32 Grad.

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1: Es darf nur nicht so heiß sein. Also, so ein bisschen Sonne ist voll okay. Schönen Sonntagvormittag, 11:33 Uhr. Kommt gut durch diesen Sonntag. Gut

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späten Dienstagabend gegen 22.30 Uhr erlebte Deutschland einen Bahnmoment, den wohl niemand so schnell vergessen wird. Innerhalb kürzester Zeit kam der Zugverkehr bundesweit zum Erliegen. Der Grund: eine Störung im digitalen Zugfunksystem nach Wartungsarbeiten. Ohne funktionierende Zugfunk geht aus Sicherheitsgründen nichts mehr. Also hieß es für alle Züge Stopp. Rund 2 Stunden später, gegen 0.30 Uhr, lief der Betrieb langsam wieder an. Wenn die Deutsche Bahn einen außergewöhnlichen Betriebszustand meldet, weiß ganz Deutschland, heute wird's spannend. Es gibt Tage, an denen die Bahn 5 Minuten Verspätung hat. Es gibt Tage mit Signalstörungen, Weichenproblemen oder einer kurzfristigen Reparatur am Zug. Und dann gibt es Tage, an denen sich die Bahn offenbar dachte, ach komm, heute machen wir einfach mal gar nichts, ja. Plötzlich standen Züge quer durch Deutschland still. Tausende Reisende blickten gleichzeitig auf ihre App, die vermutlich zum ersten Mal ehrlich war, keine Ahnung. Auf den Bahnsteigen stand eine ganze neue Form der Gemeinschaft. Fremde Menschen unterhielten sich, einige fanden neue Freunde, andere gründeten vermutlich schon Fahrgemeinschaften für Weihnachten. Besonders beeindruckend war die Reaktion der Deutschen, während andere Länder in Panik geraten würden, hörte man hier nur noch ein trockenes, naja, typisch deutsche Bahn. Ein Volk, das so gelassen auf einen bundesweiten Zugstillstand reagiert, hat wirklich schon einiges erlebt. Und irgendwo in der IT-Abteilung dürfte jemand mit schweißnassen Händen gesagt haben, ich habe doch nur das Update installiert. Der Kollege daneben antwortet wahrscheinlich, hast du vorher wenigstens ein Backup gemacht? Gefolgt von der längsten Stille seit dem letzten WLAN-Ausfall. Das Schönste an der ganzen Geschichte, für einen kurzen Moment waren tatsächlich alle Züge gleich. Keine Diskussion mehr darüber, welche ICE pünktlich ist oder welcher Regionalzug schon wieder 25 Minuten Verspätung hat. Sie standen einfach alle. Endlich Gleichberechtigung auf Schienen. Man muss der Bahn aber auch eines lassen, sie schafft es immer wieder, Erwartungen zu übertreffen, ja, nur leider selten in die richtige Richtung, die sich Fahrgäste wünschen. Wer an diesem Abend einen Anschlusszug erreichen wollte, hatte immerhin ausreichend Zeit, sein Leben zu reflektieren, einen Kaffee zu trinken und darüber nachzudenken, ob ein Fahrrad vielleicht doch die bessere Investition gewesen wäre. Am Ende stellt sich heraus, dass kein Hackerangriff dahinter steckt, sondern ein Softwarefehler nach dem planmäßigen Austausch einer technischen Komponente im Zugfunksystem. Das beruhigt natürlich ungemein, denn nichts schafft mehr Vertrauen, als wenn nach einer Wartung plötzlich der komplette Zugverkehr im ganzen Land stillsteht. Bleibt eigentlich nur noch die Frage, wenn die Deutsche Bahn irgendwann tatsächlich einmal einen Monat lang komplett pünktlich fährt, wird das dann als technischer Fehler gemeldet?

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1: Und bevor jetzt gleich noch so ein Bashing kommt gegen die Bahn, ich wäre so gegen die Bahn. Ja, die Bahn kann vieles, wirklich. Aber pünktlich sein kann sie halt eben nicht, ne? In diesem Sinne, ich kann pünktlich sein, denn ich bin pünktlich nächste Woche auch wieder hier auf Sendung. Nächste Woche wieder von 10 bis 12 hier in deinem Lieblingsradio. Und ich kann auch pünktlich diese Sendung beenden, denn sie endet so in roundabout 7 Minuten. Das war einfach Essig. Schön, dass du mit dabei bist an diesem wohl wärmsten Tag der Wetteraufzeichnung in Deutschland. Ja, bin gespannt, was heute so die Hitzerekorde sprechen werden. Ich spreche eins, ich brauche eine kalte Dusche. In diesem Sinne, liebe Leute, macht das Beste draus. Schöne Woche, genießt die Woche, auch wenn es dann hoffentlich ein bisschen kühler wird. Stellt euch den Regen raus, wenn es nachher regnen sollte. Genießt es, macht das Beste draus. Gut schwitz heute und bis nächste Woche. Adios, amigos. Es war schön mit euch, wirklich. Tatsächlich. Ich freue mich immer, Hörer zu haben, neue Hörer zu bekommen, alte Hörer, Stammhörer zu haben. Ich habe jetzt erst vor kurzem wieder eine Facebook-Nachricht bekommen, dass man sich sehr freut, quasi, ja, dass ich auf Sendung bin. Mich freut es auch, tatsächlich. Und ich freue mich auch noch auf nächste Woche. Bis dahin. Tschüss.

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Mal einen wunderschönen Donnerstagabend, und zwar sonnigen Abend, muss ich da wohl sagen, weil, wie gesagt, es sind draußen Temperaturen über 30 Grad. Und da habe ich mich entschieden, mal aus euren Musikwünschen die Sommerhits rauszusuchen, die da so im Allgemeinen unterwegs waren. Jo, und da legt man natürlich gleich los mit Kaoma und Lambada. Ja, Lambada war 1989 ein großer Renner gewesen und ist in allen Radios und Medien gespielt worden. Ja, und viel Spaß damit. Ja, ich grüße natürlich recht herzlich alle Hörerinnen und Hörer, die hier mit zulauschen, und bedanke mich natürlich bei meinen Vorgängerinnen und Vorgängern für die super Sendung.

Tja, Nina und Mike, mit bürgerlichen Namen hießen sie natürlich Michaela und Ludwig Schäfer. Ja, beide hat natürlich das Schicksal ereilt. Die Michaela ist gestorben nach Krebs oder an Krebs. Und der Mike hat das nicht verkraftet und hat sich natürlich danach, ja, auch 10 Jahre später verstorben. Ja, gut, alles klar. Aber hier, die jetzt, Paloma Blanca aus dem Jahre 1975.

Ja, gerade 1975 haben sie sich gegründet. Ja, und sind natürlich mit vielen Titeln bekannt geworden. Unter anderem auch hier mit diesen Gewitterregen. Aber ich denke mal, in den nächsten Tagen wird das bestimmt auch kommen, so wie sich das im Wetterbericht anhört. Ja, aber ich mache das erstmal musikalisch.

Tja, und dann habe ich natürlich gleich den ersten Live-Musikwunsch reingekommen und da wurde hier gewünscht Ben E. King mit Stand By Me aus dem Jahre 1961. Ja, und da gehen natürlich ganz liebe Grüße an alle Hörerinnen und Hörer, die hier lauschen in den jeweiligen Radios.

Alter, hier geht es natürlich weiter mit Gerd Christian. Übrigens ist das ein Bruder von Holger Biege gewesen, der 1952 geborene Holger Biege, der 2018 verstarb, war Komponist, Sänger und Pianist, auch hinter den Kulissen aktiv und schrieb für seinen älteren Bruder Gerd Christian dessen größten Hit Sarias. Und genau diesen spiele ich.

Tja, hier machen wir natürlich weiter mit einem Entertainer, der 1934 geboren wurde und 2006 verstorben ist. Und zwar handelt es sich hier um Rudi Carrell. Ja, der hat viele Shows gemacht und alles. Unter anderem hat er natürlich auch ein Lied gemacht. Nach dem Sommer von 1974 hat er 75 im Frühjahr das Lied rausgebracht. Wann wird's mal wieder richtig Sommer? Ja, im Augenblick haben wir das ja, aber schauen wir mal, wie lange das noch geht.

Tja, hier geht's natürlich weiter mit einem Live-Musikwunsch, der bei mir ja angelangt ist, und zwar Pat Benatar mit We Belong. Ja, wie gesagt, wenn ihr auch noch Live-Wünsche habt, dann schickt sie mir am besten via WhatsApp, weil das geht bei mir immer am schnellsten, gell? Für die Brieftauben ist es zu warm und der Briefträger hat natürlich Feierabend.

Ja, hier geht's natürlich weiter mit voller Fahrt, würde ich mal sagen. Und zwar mit Santiano. Ja, bei dem Wetter dann schön mit Segeln draußen auf dem Meer. Das ist schon was Geiles.

das Original ist natürlich von den Cats, ist ja wohl klar. Aber mit diesem Lied gehen natürlich ganz liebe Grüße nach Rand Berlin von uns dreien hier aus Thüringen. Ja, und weiter geht's natürlich hier mit Andrea Berg und ihrem Party-Mix.

Schau, hier geht's natürlich weiter mit Fernando Express und Barfuß bis ans Ende der Welt. Ja, ob ich das mal aushalten würde, ich glaube nicht. Das tut bestimmt ganz groß Aua machen.

natürlich ein Titel aus dem Jahre 2005 aus dem Album Urlaub für die Seele. Ja, ein Sommerhit natürlich. Wie gesagt, alles, was ich hier heute reingezogen habe, sind Musikwünsche von euch und sind natürlich über irgendwo mal Sommerhits gewesen. Weiter geht's hier mit Oliver Frank und italienische Sehnsucht.

Tja, weiter geht's hier mit einem Sommerhit aus dem Jahre 1993 und zwar Uta Bresan mit einem super Sommer. Ja, Uta Bresan übrigens bekannt durch die Sendung Tierisch Tierisch im MDR, gell? Wollte ich nur mal vermerkt haben.

Weiter. Weiter geht's hier natürlich mit Tony Holiday und Tanze Samba mit mir. Ein Titel aus dem Jahr 1977. Also bei der Wärme Samba tanzen, Leute, das könnt ihr ja voll vergessen.

Tja, ein ihrer bekanntesten Hits von Nancy Sinatra, die inzwischen 86 Jahre alt ist, war im Duett mit Lee Hazlewood der Titel Summer Wine. Ja, auch ein Sommerhit gewesen.

Tja, das Original ist natürlich von den Bellamy Brothers und heißt Let Your Love Flow. Ja, und Jürgen Drews hat es dann 1976, also ein Jahr später, umbenannt in ein Bett im Kornfeld. Ja, so ist es halt.

Klar, hier habe ich einen Live-Musikwunsch reinbekommen. Und zwar wurde hier gewünscht, Boney M. mit ihrem Megamix 2022 haben sie den rausgebracht. Ja, lauschen wir doch mal rein. Da kennen sie euch ganz liebe Grüße, soll ich sagen, in die Lüneburger Heide.

Das ist natürlich die Gruppe Omega und dieser Titel stammt aus dem Jahre 1968, also schon eine ganze Weile her. Die haben das natürlich auch in Ungarischen gesungen, aber das kann ich immer nicht aussprechen. Das Deutsche passt natürlich besser mit Perlen im Haar.

0: Tja, weiter geht's hier mit einem Sommerhit, und zwar von Peter Maffay, geboren 1949, also nach Adam Ries 76 Jahre alt, gell? Und mit seinem ganz bekannten Titel hier, wisst, und es war Sommer. Ja, es muss erstmal Sommer werden.
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Tja, da geht's mal eine Runde nach Österreich und zwar zu Andreas Gabayet, der natürlich auch die Lets gemacht hat. Übrigens ist er demnächst mal in Deutschland unterwegs und zwar am 24. Oktober in Nürnberg, am 25. in Hannover und am 20. November in Dresden. Ja, da könnt ihr natürlich mal live zuhören. Ja, hier mit seinem Lied, ich sing ein Lied für dich.

0: It's very popular. The line at some points will get to be an hour long just to buy the mac and cheese cone.
1: Manchmal muss man eine Stunde lang anstehen, nur um diese Macaroni hier zu kaufen. So the people get hungry after the day. That's why they want this really hard food.
0: I think they want them because they've seen them online and think
1: mac and cheese, man kann es im Video sehen, sozialen Medien. Deswegen kaufen die Leute es. Sie sagen, es muss gut sein, dann kaufen sie es hier. Und inzwischen gibt es auch schon T-Shirts mit mac and cheese.
0: Our guests want to see dragons fly, and so we have a great live show called The Untrainable Dragon, where
1: jeder möchte auch einmal sehen, wie Drachen fliegen. Und deswegen sind wir hier am Tor zu einer großen Drachenshow, bei der man sehen kann, wie Drachen fliegen. So dragons fly there on the stage.
0: And it's a beautiful, fully musical show.
1: Eine der beliebtesten Shows, die es hier gibt. Übrigens auch eine Show, in der es Air Condition gibt, also eine Klimaanlage.
0: And it's air conditioned, so you can go inside and rest for a bit.
1: Klimaanlage ist erfrischend im spitze Hitzesommer von Florida. Da wir hier nicht nur einen Park in den Mittelpunkt stellen wollen. An dieser Stelle auch der Hinweis natürlich auf Disney World. Hier feiern die Fans der legendären Filmreihe jedes Jahr am 4. Mai den internationalen Star Wars Day. Da geht es ja um das ebenso legendäre Zitat "Möge die Macht mit dir sein" auf Englisch "May the Force be with you" und auf den 4. Mai bezogen sagt man da "May the Fourth be with you".

0: Vacation in the US. Heute Grüße aus Amerika. Die Radioreise mit Alexander Tauscher ist in Orlando. Bevor sich in der frühen Mitte des 19. Jahrhunderts die ersten Siedler aus Europa in dieser Region ansiedelten, lebten hier nur wenige Indianerstämme. Einer der Zugewanderten war ein gewisser Aaron Jonagan, der in der Nähe eines alten Armeelagers, dem Fort Gatlin, die Siedlung Jonagan gründete. Dieser Ort, der damals nur aus ein paar Hütten und vielleicht 3 bis 4 Saloons bestand, wurde später nach dem US-Offizier Orlando Reeves umbenannt. Die Menschen lebten damals vor allem von der Viehzucht. Als Orlando im Jahr 1875 an das Eisenbahnnetz angeschlossen wurde, da begann die Stadt zu wachsen. Der richtige Aufschwung aber kam erst viel später. Seit Anfang der 1960er Jahre hatten nämlich anonyme Investoren schrittweise günstiges Sumpfland gekauft, völlig unabhängig voneinander. Und einer dieser Investoren war ein gewisser Walt Disney, kennt man, der auf 15.000 Hektar einen neuen Themenpark bauen ließ. Seine Wettbewerber, die erkannten das Potenzial und so siedelten sich in den Folgejahren weitere Großunternehmen an. Ja, Universal ist so ein großer Player und seinen neuesten Park Epic Universe, den erklärt uns weiter Jeff Park bei der Führung.
1: So Celestial Park, even though it is calming space.
2: Obwohl Celestial Park als der ruhige Ort im Park gilt, hat er dennoch einiges an Aufregung und einiges an Adrenalin in sich.
1: It still had to have a little excitement of its own. So it includes 2 attractions. One is Stardust Racers.
2: Zum einen diese Achterbahn, diese Rollercoaster, und zwar mit 2 Bahnen, die parallel jeweils hoch und runter fahren.
1: Throughout the entire 2-minute long ride.
2: Eine über 2-minütige Fahrt, spektakulär mit Wassereffekten.
1: And at night, the trains themselves

0: Diese Rollercoasters sind abends, nachts beleuchtet. Das heißt, wenn sie nachts aus der Dunkelheit des Himmels herunterstürzen, sieht es aus, als würde ein Asteroid vom Himmel auf die Erde stürzen.
1: It appears as if asteroids are falling to Earth. And then behind us is the constellation Carousel with its own special twist.
0: Und auf der anderen Seite, vis-à-vis des Rollercoaster, ein traditionelles Karussell auf den ersten Blick mit einem besonderen eigenen Twist. And the twist is
1: that a traditional carousel, the figures that you ride on are usually...
0: Normalerweise dreht sich ja ein Karussell über dem Boden. Also man fliegt zwar in der Luft, aber alles wird von unten her gedreht.
1: As you move around on the turntable.
0: But you're going on the ground, yes?
1: You are. Each vehicle is able to turn on its own. It's on a turntable that turns, and then that turntable is on a larger turntable.
0: Jedes einzelne Teil des Karussells dreht sich innerhalb eines großen Kreises, der sich dreht.
2: I love Paris in the springtime.
1: We're about to step foot into the Wizarding World of Harry Potter Ministry of Magic.
0: Wir betreten jetzt die Welt von Harry Potter Ministry of Magic und damit in eine Filmwelt, die in Paris des Jahres 1920 spielt.
1: It starts in 1920s Paris. We will enter into 1920s Paris for Muggles.
0: Wir betreten Paris, was noch nicht so zauberhaft ist, und kommen dann in das zauberhafte Paris.
1: Transition into magical Paris. And magical Paris is not only beautiful buildings.
0: Und das zauberhafte Paris besteht nicht nur in wunderschönen Gebäuden, sondern auch in zauberhaften Momenten, die die Gäste hier für sich entdecken können.
1: And things for our guests to do that involve magic.
2: Oh, black magic.
1: And then once we're in there, we have a very rare opportunity to take the metro to London.
0: Und wenn wir einmal im zauberhaften Paris sind, haben wir die einmalige Möglichkeit, mit der Metro von Paris nach London zu fahren.
1: The metro flew in the world of Harry Potter is made up of a...
0: Dieser Tunnel besteht auch aus mehreren kleinen Feuern.
1: Allows you to go into the fireplace, and then once you've appeared in London and you are there for the trial of Dolores Umbridge, one of the largest and most colorful personalities of the Wizarding World films.
3: London is the place for me.
1: So we are now about to enter the portal for Dark Universe. Dark Universe is Universal's tribute to our classic movie monsters.
0: Wir befinden uns jetzt am Eingang zum Park Dark Universe. Dark Universe ist eine Hommage von Universal zu den Horrorfilmen.
1: We will walk into the village of Darkmoor and we
0: dabei betreten wir das Dorf von Darkmoor und werden hier einige Namen sehen, die wir kennen, wie The Invisible Man, The Bride of Frankenstein, Frankenstein Monster,
1: The Bride of Frankenstein, Frankenstein's Monster and many more.
0: Victoria Frankenstein macht hier einige Erfahrungen im Schloss ihres Großgroßvaters.
1: Great grandfather. And her experiments are an attempt to...
0: Und ihre Aufgabe wird bestehen darin, die Monster zu kontrollieren, die Monster, die dieses Dorf immer wieder attackieren.
1: And her biggest enemy is Dracula.
0: Ihr größter Feind ist Dracula, den sie zwar unter Kontrolle hat, aber sie braucht unsere Hilfe dafür, um ihn weiter unter Kontrolle zu haben.
1: And things may not go as planned.
0: Und es passieren einige Dinge nicht nach Plan.
1: Also here we have another restaurant called Das Steakhouse.
0: Ein weiteres Restaurant, was sich hier befindet, nennt sich Das Steakhouse.
1: So we'll walk through the steakhouse just so you can see a little bit of the inside.
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0: Der Boden getränkt mit Blut.
1: And Dracula's enemies have been staked to the wall.
0: Und die Feinde von Dracula, sie wurden

0: Wir können keine Scheuklappen, weder nach Ost noch nach West. Heute wieder einmal aus den USA, eine Radioreise mit Alexander Tauscher, ich entdecke Orlando. Jeder dieser Parks, der bietet ja andere Erlebnisse, die auf diesen beliebten Filmen basieren. Ob nun Disney oder Universal, diese Themenparks, sie beherbergen auch einige Hotels, die auch im Äußeren teilweise an die Filme angelehnt sind. In den Hotels wiederum gibt es natürlich entsprechende Souvenirshops und auch Spielecken. Am Pool, da läuft tagsüber Musik in der Endlosschleife, muss man mögen. Kai Thomas Sanyor, sie ist Director Hotel Marketing.
1: Die Hotels, die hier entstanden sind, sind von denselben Architekten designt worden, die auch die Themenparks designt haben. Die Außenfassade dieses Hauses wurde so designt, dass sie den Sternenhimmel bei Nacht symbolisiert. Und wenn dieses Gebäude von der Sonne reflektiert wird, dann sieht es aus wie die Galaxie im Himmel.
2: In the sky. Halloween is one of our most favorite times of year.
1: Halloween ist eine der wichtigsten Zeiten hier in den Parks und dementsprechend verkleidet sich auch das Haus hier von der Rezeption bis zur Bar. Da werden einige Dekorationen angebracht, Dekorationen auch aus den Halloween Horror Nights in den Parks.
2: Play homage to the different houses that are at Halloween morning.
0: Irgendwann ist einem der ganze Rummel viel zu viel und viel zu laut. Mir ging es jedenfalls so. Deswegen war ich sehr froh über eine kurze Auszeit im schönen kleinen Vorort von Orlando in Winter Garden. Die kleinen Villen unter den Eichen. Keine Musik hier, kein Lärm, alles sehr ruhig. Dennis Jones, Betreiber des Radgeschäftes Winter Garden Wheelworks, der hatte mich zu einer kleinen Radelrunde eingeladen.
3: So we're at Lake Apopka right now, one of the largest lakes in Florida.
1: Wir sind am Lake Apopka, einer der größten Seen in Florida.
3: Very popular fishing spot back in the 40s and 30s.
1: In den 30er und 40ern ein sehr beliebter Ort zum Angeln.
3: Unfortunately, there was a lot of farming that went on around the lake and it got very polluted.
1: Dadurch, dass hier sehr viel Landwirtschaft um diesen See betrieben wurde, ist der See ein wenig verschmutzt worden.
3: And the pollution over the years killed a lot of the vegetation and a lot of the fish that were in the lake.
1: Und diese Verschmutzung hat leider einen Teil auch der Vegetation und der Fischwelt im See vernichtet.
3: Since then the departments
1: inzwischen aber haben die Behörden begonnen, den See zu renaturisieren, so dass wir ihn bald wieder in der ursprünglichen Form hier auch sehen können.
3: Restoration of bringing the lake back to what it was. It's starting to be again a
1: sehr beliebter Ort, sieht man auch daran, dass hier ein

Wunderschönen guten Tag allerseits. Ich wünsche euch einen schönen Sonntag und aus den Häuschen kühl, ja, überall heiß, warm und der Wetter irgendwie nicht schön. Aber wenn es regnet und stürmt, dann mögen wir das auch nicht. Also müssen wir uns mit denen zurechtgeben, was hier ist. Genau. Euch herzlich willkommen zur Kindermucke mit eurer Honey. Ja genau, ich habe Kinderlieder mitgebracht und natürlich der Fiete und der Holly ist auch dabei. Ich mach mal weiter mit guter Laune und zwar Großstadt Engel, gute Laune, danach Almklausel und Specktorte mit Mama Lauda und Anton Fehlt McFitty. Hände hoch. Ja, und dann machen wir Backe-Backe-Pizza mit den Freunden. Ja, viel Spaß bei meiner Sendung.

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Diskutiert hier mit der Blacky Cool Cat, Biba Belu, danach die Schlümpfe, Hey Mr. DJ und Dicker kommt mit zusammen. Und dann kommt Frank und seine Freundin mit Captain Wellermann. Ja genau, ab geht's.

0: wird ein.
1: Ja, hallo, hier ist auch die Sandri. Ich bin im Hintergrund. Genau, wünsche euch viel Spaß und tanzt alles schön.
2: Ja, ihr hört mittlerweile Leslie Clio mit Ich flieg los. Dann die Lollipops mit einer Seefahrt, die ist lustig. Und danach Nadine 7 mit Flamingo Go. Und Nielsen kommt mit Teddybär.

0: mein kleiner Teddybär ist immer bei mir. Genau, genau. Ich habe lebendige Kuscheltiere und zwar drei Schieberger, die auch ständig bei mir sind. Ja, genau. Jetzt geht's hier weiter mit Schlagerkids. Was für eine geile Zeit. Danach, wie man sagt, alle meine Entchen rappen ganz okay. Und Simone Sommerland und die Kita-Frösche
1: mit Dote Conga.
0: Genau. Ja, viel Spaß.

0: Und nun geht's hier weiter mit Zucchini.
1: Mit Prinzessin Peach.
0: Deine Freunde.
1: Mit Häschen Hüpf.
0: Und Dicker.
1: Mit Peace.
0: Und dann auch die Schlümpfe.
1: Mit Liebeslieder.

Der Flohhaufen mit den Cheer-Medley und nun gleich kommt Holly und Fiete mit Schwimmen lernen. Also Fiete will schwimmen lernen oder Holly? Schauen wir mal.

Genau, ich bin das, ne, der Fiete. Ach so, herzlich willkommen zum Podcast von Olli und Fiete. Oder jetzt Fiete und Olli, ist egal. In dieser Folge Nummer 10 geht es um Schwimmen lernen. Ja, ich soll jetzt schwimmen lernen und das will ich gerade bei meinem Onkel erzählen. Ne? Wenn du Spaß verstehst, dann bist du hier jetzt genau richtig. Mein Name ist Fiete und Onkel Olli ist auch da. Und jetzt viel Spaß bei dieser Episode.

0: Fide, du schon wieder. Komm rein, mach die Tür zu, das zieht.
1: Oh, Onkel Holly, immer erzählst du das Gleiche. Das zieht doch überhaupt nicht. Draußen sind 25 Grad.
0: Du, was weißt du vom Ziehen? Mir ist kalt, also mach die Tür zu.
1: Ja, ist ja gut, mach ich ja schon zu. Du, Onkel Holly, ich muss ja was Neues erzählen. Ich lerne jetzt schwimmen.
0: Oha, das kann ja was werden, wenn du jetzt schwimmen lernst.
1: Papa und Mama, die haben das schon probiert, aber das hat nicht funktioniert. Das ist in die Hose gegangen.
0: Wieso? Haben sie dich absaufen lassen?
1: Ja, beinahe du. Papa, der hat die Hand immer so bei mir unter dem Bauch gehalten und hat gesagt, ich muss vorne immer die schönen die Schwimmbewegungen machen und mit den Beinen die Schwimmbewegungen. Und dann hat er losgelassen. Und dann bin ich untergeduckert mit offenem Mund, offener Nase und offenen Augen. Und das ganze Wasser habe ich reingekriegt. Mindestens 10 Liter.
0: Oh, viele, nun übertreiben wir nicht. 10 Liter. Das waren bestimmt keine 10 Liter.
1: Doch, das waren bestimmt 15 oder 20 Liter Wasser, die ich geschluckt habe. Das war ganz, ganz eklig.
0: Ja, ist ja gut. Glaube ich dir ja. Nur das mit den 20 Liter, das glaube ich dir nicht. Du hast vielleicht ein bisschen Wasser geschluckt, aber bestimmt keine 20
1: Liter. Doch, bestimmt 50 Liter. Ich warte ganz doll Bauchkneifen hinterher. Das war überhaupt nicht schön.
0: Ja, und dann? Und dann hast du das aufgegeben, oder was?
1: Nö, dann hat Mama das probiert. Die hat mich dann immer an der Badehose oben festgehalten und hat dann gesagt, und ich muss jetzt die Schwimmübung machen. Und weißt du, was denn passiert ist?
0: Ach, jetzt bin ich aber gespannt, du.
1: Ja, dann war plötzlich meine Badehose weg. Oder was sie da dann festgehalten hat, habe ich sie ausgezicht. Und dann war ich ganz schön davor, Sander gebacken.
0: Ja, nicht schlecht, wie der FKK im Freibad. Nicht schlecht, wie du bist ja ein echter drauf.
1: Nee, das war überhaupt nicht witzig. Stell dir mal vor, meine Nachhilfelehrerin hätte mich gesehen, dann wäre mich das ganz doll peinlich gewesen, wenn die mich so gesehen hätte. Nee. Ich will jedenfalls nicht mehr, dass Mama und Papa mir da versuchen, das Schwimmen beizubringen. Vielleicht kannst du das.
0: Ja, nee, Fide, lass mal. Ich möchte dir auch nicht das Schwimmen beibringen. Ich fass dich nicht an deinem Bauch an und ich fass dich auch nicht in eine Badehose an.
1: Ja, das ist auch gut so. Aber nee, lass mal. Also Mama und Papa haben mich jetzt zum Schwimmunterricht angemeldet. Montag geht das los.
0: Oha, wo soll's denn jetzt losgehen? Wieder im Freibad?
1: Nee, im Hallenbad. Und da werde ich dann von einem jungen Mann von der DLRG werde ich unterrichtet. Weißt du, was das ist, DLRG?
0: Ja, ich weiß, was das ist. Das ist die Deutsche Lebensrettungsgesellschaft. Das sind die Jungs und Mädels oder die Männer und Frauen, die anderen Menschen davor bewahren, irgendwo zu ertrinken. Ob im Freibad, aber im Hallenbad oder auch an der Nord- oder Ostsee oder hier bei uns an der Elbe. Überall da, wo Menschen schwimmen, da sind die Jungs und Mädels von der DLRG und passen auf, dass keiner absäuft.
1: Oha, das sind ja dann so richtige Supermänner, wa?
0: Naja, kann man so sagen. Ich meine, die leisten ja was. Die haben extra eine Ausbildung gemacht, damit sie dich vorm Ertrinken retten können.
1: Ja, das ist ja gut. Denn. Und der heißt Kevin, der das machen soll. Und der soll uns das Schwimmen beibringen. Ich bin ja mal gespannt, ob der das kann.
0: Oh, Mann, Fide, der kann das ganz bestimmt. Da sind wir ganz sicher. Auf jeden Fall besser wie deine Mutter und dein Vater, die in die Badehose ausziehen und dich einfach untergehen lassen. Das macht der Kevin bestimmt nicht mit dir.
1: Nee, meins nicht. Der fässt mich auch nicht an der Badehose an. Das will ich nämlich nicht mehr. Das ist doof. Das ist überhaupt nicht lustig.
0: Nee, das wird der garantiert nicht machen. Da macht er mal keine Sorgen. Der passt schon auf, dass das alles richtig funktioniert.
1: Ja, aber ich bin ja nicht ganz alleine. Da sind noch mehr. Wir sind 10 Leute. Jungs und Mädels, weiß nicht, ob da auch Mädels bei sind. Die sollen dann ab Montag bei dem Kevin das Schwimmen lernen. Ich bin echt mal gespannt, wie das aussieht. Irgendwie habe ich ja so ein bisschen Bammel. Ne? Ich will nicht wieder untergehen und dann 20 Liter oder 50 Liter von dem Chlorwasser schlucken. Nee, das mache ich nicht.
0: Nee, das passiert bestimmt auch nicht. Aber du musst natürlich auch, wenn du im Becken bist, ein bisschen aufpassen, dass du da nicht ständig den Mund offen stehen lässt, ne? Weil du so vor lauter Erstaunung oder Hochmut dann ständig die Klappe aufreißt. Das ist natürlich doof, ne?
1: Nee, das mache ich ja nicht. Aber ich war ja unvorbereitet und deswegen ist das passiert. Sonst hätte ich vielleicht nicht so viel Wasser geschluckt. Aber naja, dann soll mich der Superman Kevin also das Schwimmen beibringen. Ich bin wirklich gespannt.
0: Ja, da sind wir gespannt drauf. Der kann das bestimmt. Ich weiß zwar nicht, wie die das so im

0: einzelne machen, aber ich habe das mal im Fernsehen gesehen, dann kriegst du dann erstmal so eine Wurst oder so eine Rolle, die auf dem Wasser schwimmt und da kannst du dich erstmal dran festhalten und dann kannst du erstmal das Schwimmen mit den Beinen üben.
1: Was, eine Wurst? Was soll ich denn mit einer Wurst? Die soll man essen, aber doch nicht zum Schwimmen üben.
0: Nein, nicht so eine Wurst. Das ist so eine lange Kunststoffschwange, die im Wasser schwimmt und an der kann man sich festhalten, damit man nicht untergeht.
1: Ach so, sowas meinst du? So wie die Flügel.
0: Du meinst Schwimmflügel.
1: Ja, Schwimmflügel. Genau, die meine ich. Ja, sowas könnten wir doch aber auch
0: nehmen. Nee, sowas nimmt man heute nicht mehr. Du sollst ja das Schwimmen lernen. Du sollst ja nicht nur so tun, als ob, ne?
1: Ja, mit Schwimmfliege tut man das so, als ob. Ja, nö, das würde ich ja nicht. Dann nehme ich halt die Wurst und probiere das mit der, ne?
0: Ja, genau. Dann nimmst du mal die Wurst und dann machst du erstmal die Beinübung. Und dann kriegst du vielleicht noch irgendwas anderes. Ich weiß ja nicht, wie das funktioniert, damit du dann auch die anderen Bewegungen lernst. Und dann lernst du irgendwann bestimmt auch tauchen und dann springst du auch irgendwann vom Beckenrand ins Wasser.
1: Oh ja, vom Beckenrand ins Wasser springen. Und dann werden wir Froschmänner.
0: Was meinst du mit Froschmänner? Weil du gesagt hast,
1: wir sollen denn tauchen, denn werden wir ja Froschmänner, wenn wir tauchen.
0: Ja, immer mit der Ruhe. Erstmal willst du ja das Schwimmen lernen und dann kannst du nachher noch Froschmann werden. Bevor du denn zum großen Taucher wirst, musst du ja erstmal wissen, wie man schwimmen kann. Denn tauchen kannst du ja nur im tiefen Wasser und nicht da, wo du stehen kannst.
1: Na ja, da kann man auch tauchen. Nur nicht so tief, nur ein paar Zentimeter. Aber ja, ins große Becken, da traue ich mich ja noch nicht. Da muss ich dann ja erstmal schwimmen
0: können. Richtig, Fide, genau so ist das. Und du darfst denn kannst, denn kannst du nachher auch tauchen lernen. Denn wenn du denn dann irgendwann den nächsten, was weiß ich, für ein Abzeichen machst.
1: Ja, das stimmt. Denn wenn wir denn soweit sind, dann sollen wir unser Seepferdchen
0: machen. Was sollt ihr machen? Euer Seepferdchen?
1: Ja, so heißt das. Wir machen dann unser Seepferdchen-Abzeichen und dann können wir schwimmen und dann können wir bestimmt auch tauchen.
0: Ja, wenn das denn soweit ist, dann kannst du bestimmt auch tauchen. Ich bin ja mal ganz gespannt, Fide, wie das denn so abgeht, wenn du denn erstmal zum großen Schwimmer wärst. Aber du hältst mich denn mal auf dem Laufenden, wie das denn so nächste Woche abgeht, ne?
1: Ja, ich werde jetzt denn Schwimmer. Und wenn ich denn richtig gut schwimmen kann, dann fahre ich zu Olympia und dann schwimme ich Weltrekorde und wird Olympiasieger.
0: Na Fide, da bin ich ja gespannt, wenn du denn unser neuer Olympiasieger wirst. Aber das kann ja noch ein bisschen dauern. Ja, vielen Dank, dass du uns auch in dieser Folge wieder dein Ohr geschenkt hast.
1: Lass uns doch gerne auch auf anderen Kanälen in Kontakt bleiben. Du findest uns zum Beispiel unter www.holly-fide.de.
0: Jo, wir freuen uns, wenn du auch in der nächsten Folge wieder dabei bist.

0: Jetzt waren wir gerade mal die Fahrräder gucken.
1: Ja, genau.
0: Dadurch gingen Holly und Fiete natürlich schon vorbei. Und zwar, das war davor Charlie Glatz mit Jetzt fahren wir über den See. Jetzt haben wir die Gartenparty mit dem Mainzelmännchen und danach Nina Kuba Chuba mit Fata Morgana. Dann haben wir Ina Colada und Tom Juno mit Gummibärenband. Und die Mandolinos sagen, raus mit dir, genau.

0: Valex und Ruby sagen...
1: Das Lied über mich.
0: Nein, 36
1: Ach so, Grad. 36 Grad, das wird noch heißer. Mach ja, den Beat nie genau. wieder leiser.
0: Volker Rosin und Blümchen.
1: Mit das Lied über mich.
0: Und Isa Glücklich und Norbert Klotz sind im...
1: Drehboot.
0: Und Papa La Papp kommt mit der Party im...
1: Pyjama.
0: Ja, ab geht's.

0: weiter geht's jetzt mit Ingo ohne Flamingo und Known.
1: Mit Dinosaurier.
0: Ja, und da war auch Giraffenaffen, Mio, Trip und Larry.
1: Mit So wie du bist.
0: Und Branadolz und Andy Lux und Buddy mit Major Tom.

0: Ja, der unten macht auch gerade eine Ansage. Ich aber auch. Die Punkis mit Bene
1: Vino.
0: Benevue.
1: Ach, Benevue.
0: ja, sie lernt es noch. Und Hot Bambitos mit
1: Shake You Balla.
0: 1, 2, 3. Alarma.
1: Alarma.
0: Genau.
1: Genau.
0: Ja, und danach melden wir uns noch mal
1: wieder.
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0: ein Dankeschön an euch zum Zuhören.
1: Ja, Dankeschön für euch allen.
0: Ja, genau. Und ja, schmilzt nicht da weg, ne? Genau.
1: Ja, und bewegt euch nicht so doll, ne?
0: Ja, passt alles schön auf euch auf.
1: Viel trinken.
0: Viel trinken, ja, mindestens 3 Liter, also, und wenn nicht noch mehr, aber nur Wasser, ja, ja, und passt auf euch auf, bis nächste Woche, sagt eure Hanni
1: und Sandri,
0: bye bye,
1: bye bye.

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Lieben, da ist er wieder, euer Stadtmusikant mit der Sendung On the Road Again aus dem hohen Norden. Und damit könnte es sein, dass ich auch ein bisschen plattschnacke, Kütwe oder Kütwe nicht. Vielleicht sollte ich ein plattdeutsches Wort benutzen. Ja, dann kann das passieren, dass ihr vielleicht nicht alles versteht. Für diesen Fall gibt es den Stream meines Heimatsenders. Da gibt es zur Not eine hochdeutsche Übersetzung. Wo der Sender ist, das verrate ich euch gerne. Ansonsten lauscht einfach hier weiter. Für euch jetzt im Player Traxop mit Waterkant und hinterher ein Titel von der Mickey Brühl Band. Und der ist weder hochdeutsch noch platte, ist nämlich Kölsch.

natürlich jeder erkannt, ist im Original Friends in Low Places von Garth Brooks. Weiter geht's für euch mit einem Song hier von Towns von Sand. Dahinter ein Song von Waylon Jennings, den kannte ich vorher gar nicht, den habe ich mehr zufällig auf YouTube gefunden und dachte, der ist aber schön. Und dann was ganz Aktuelles, also relativ aktuell, Blake Shelton und Gwen Stefani mit Happy Anywhere.

schicker Love-Song von Blake Shelton und Gwen Stefani. Vorher hatten wir Waylon Jennings, dessen Frau ja Jesse Cole ja auch ihn durchaus aus der Drogensucht gerettet hatte, genauso wie es bei Johnny Cash war. Deswegen eigentlich ein schöner Love-Song von Waylon, der ja auch sehr poetisch unterwegs ist. Weiter geht's für euch hier mit einem Song von Cliona Hagen. Das heißt, er ist im Original von Linda, Emily und Dolly vom Trio-Album. Do I Ever Cross Your Mind? Hinterher dann gleich richtig aus der Oli-Kiste Bobby Bear und Tanya Tucker.

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3: Genau, Country-Musik gibt's hier und davon ganz viel und auch ganz frische. Fast 9 Jahre ist es her, dass Dwight Yoakam sein letztes Album veröffentlicht hat. Dieser Tag ist es rausgekommen, Brighter Days, das Album von Dwight Yoakam mit 12 richtig coolen neuen Songs, wo er durchaus an seine alten Erfolge anknüpft. Für euch hier aus dem Album 2 Titel, Ice Bear Love und hinterher California Sky.

Nach diesen zwei kraftvollen Songs habe ich für euch ein paar schön kuschelige rausgesucht, nämlich für euch Steven Wilson Jr. mit Stand By Me, die Tennessee Freedom Singers mit Tennessee Rise und hinterher Alison Russell mit Per the Phone.

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der Öffentlichkeit hatten wir einen schönen Song von Alan Russell aus dem Album Outside Child aus dem Jahre 2021, so rum. 1900 ist ja schon ein paar Tage vorbei. Ja, der nächste Song ist auch richtig frisch. Aus 2024, Heartbreaker from Tennessee. Hinter Amber Digby mit You're Still on My Mind und dann kommen sie, die drei Country Women, die Wonder Woman of Country, Melissa, Brennan und Kelly. Für euch hier mit dem Song Hanging On To You, und das sind alles so Love Songs. Irgendwie geht es ja, egal in welcher Musikrichtung, entweder ums Trinken, ums Feiern oder eben um die Liebe.

Tja, klasse neuer Song von Dasha, Heartbreaker from Tennessee, aber die gibt's bestimmt auch überall. Weiter geht's für euch hier mit ein bisschen Bluegrass und zwar mit Sarah Ferrell, Sister Sadie und Dale Ann Bradley.

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4: Habt ihr heute Morgen auch das achte Türchen von eurem Adventskalender aufgemacht? Ich habe heute erfahren, dass ein Hörer in Märkisch-Oderland schon alle 24 Türen aufgemacht hat und das nur, weil man ihm gesagt hat, dass dann Weihnachten ist. Na gut, wir können ja so tun, als wenn, als ob. Für euch ein Player, Sarah Hall mit Country Christmas und hinterher Andy Martin mit Crazy at Christmas.

Tatsache, zu Weihnachten werden die Leute ein bisschen crazy. Also ich merke das ja selbst so. Ich stehe an einer Fleischtheke und die Leute stehen davor und ja, ich weiß nicht, irgendwie drehen die ganz schön am Teller und hinter der Theke ist dann ein Verkäufer, der ist richtig nett, lieb und besinnlich und dann kommen die immer gar nicht drauf klar. Aber auch das ist ja nicht mein Problem, ne? Weiter geht's für euch hier mit Whitney Morgan und den 7080s, I'm on fire, Martina McBride mit Two More Bottles of Wine und hinterher ein schöner Song von Terry Clark featuring Lainey Wilson.

Schöne, kraftvolle, neue Nummer, könnte man denken. Es war falsch. Der Titel ist aus den 70ern von Linda Ronstadt. Ja, aber mega cool gecovert. Weiteres für euch mit zwei Tracks aus einem Live-Album. Und das ist tatsächlich schon über 25 Jahre alt. Das Double-Live-Album von Garth Brooks aus dem Jahre 1998. Aus dem Album für euch die Titel The River und Much Too Young to Feel This Damn Old.

Bei den nächsten Songs, da müsst ihr euch nicht alt fühlen, nein. Sie sind fast taufrisch, also fast. Very Shaping Carpenter, Down at the Twist and Shout Out oder so. Tanya Tucker, Ramen Fieber und Donna Fargo, Sticks and Stones.

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3: Oh, fast 10 Minuten Country sind noch für euch hier im Player und die nächsten beiden Songs, die sind top aktuell aus aktuellen Alben von Will Mosley und Sierra Ferrell. Für euch hier Everything But Me und Why Haven't You Loved Me Yet?

da ist die Sendung schon fast wieder zu Ende. Mensch, das geht wieder viel zu schnell. Wenn ihr diese Sendung nochmal hören wollt, dann könnt ihr das gerne auf countryroad58.de machen. Dort wird diese Sendung im 14-Tage-Rhythmus mit der Sendung von Mike Meiselbach vom Wartburg-Radio wiederholt. Die Sendung von Mike läuft übrigens zufällig auch auf meinem Heimatsender am Mittwoch von 19 bis 21 Uhr. 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Dort seht ihr auch, dass ich noch eine Menge andere Sendungen im Angebot habe, die ihr gerne hören dürft. Ich bedanke mich fürs Lauschen und wünsche euch noch einen charmanten Rest Sonntag und viel Spaß mit dem nachfolgenden Programm. Und jetzt reitet euer Cowboy wie immer davon.

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1: Ja, ja. Immer schön die Medizin nehmen. Das empfahl uns Stephanie Mills schon 1984. Herzlich willkommen bei Funky Town, the grooviest Radio Show in deinem Radio. Am Mikrofon in den nächsten zwei Stunden Thomas Kreher, hallo. Und ja, wir sind auch diesmal natürlich wieder überwiegend mit good old funky stuff aus den 70s und 80s unterwegs. Es gibt aber auch was Neues. Jetzt aber erst einmal Jimmy Ruffin und Hold On To My Love.

Ja, ich sage erstmal einen wunderschönen guten Abend. Ich begrüße jetzt mir in World Wide Web die ganzen Zuhörer. Erstmal einen wunderschönen guten Abend hier und viel Spaß hier mit meiner Premiere heute. Live on Air ist hier heute euer Christian aus NRW. Ja, ich begrüße alle Zuhörer. Gerade hört ihr mein Anfangslied hier. Wünsche euch gleich viel Spaß und gute Unterhaltung.

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Wir sind im Jahr 1978. Die Disco-Welle rollte mächtig über die Welt. Und von Disco war auch Herbie Hancock damals stark inspiriert. Herbie kommt eigentlich vom Jazz, aber so Mitte bis Ende der 70s hatte er so eine Jazz-Funk-Phase. I thought it was you, Herbie Hancock. So, es ist mal wieder Zeit für die SOS-Band. Do it now! I love Funky Town.

Do it now. Einfach mal machen jetzt. Die SOS-Band The Sound of Success. Aus Atlanta, Georgia kommen die. Für Soul und Funk aus Hamburg steht Privatprojekt. Die Plattenfirma sagt, Privatprojekt wird schon bei über 160 Radiostationen weltweit gespielt. Da darf Funky Town natürlich nicht fehlen. Ein Nevermind Privatprojekt featuring Stephanie S.

I Never Minded. Privatprojekt featuring Stephanie S. aus Hamburg. Wo die Lady, die jetzt kommt, herstammt, das weiß ich leider nicht. Übrigens, ganz so viel Infos gibt es auch sowieso nicht über diese Dame. Sie heißt Candy Bauman und 1981 hat sie die Single I Wanna Feel Your Love veröffentlicht. I Wanna Feel Your Love, so heißt sie. Ja, und die drehen wir jetzt nochmal um. Die B-Seite. Since I Found You, Love is Better Than Ever.

Since I Found You, Love is Better Than Ever. Candy Baumann. Du hörst Funky Town, the grooviest Radio Show in deinem Radio. Wir gehen nochmal in die 70s. Die Titelmusik der amerikanischen Fernsehserie SWAT heißt dann logischerweise Theme from SWAT. Rhythm Heritage.

wenn man so will, ein Funky Town Klassiker. Obwohl, ist gar nicht so alt. 2015 erschien Ben Liebrand featuring James D-Train Williams. Weekend. Der Titeltrack vom gleichnamigen Album. Und Funky Town gehörte damals in Deutschland zumindest zu den ersten, die das gespielt haben. Ich hab's einfach nochmal rausgekramt, ist meines Erachtens ein grandioser Track. Willkommen zu William Alexander Smith, der nennt sich T.C. Curtis. Sein bekanntester Track dürfte wohl You Should Have Known Better gewesen sein. Heute haben wir bei Funky Town einen anderen Track von ihm, Pack Up Your Things and Get Out of My Life.

Hey, das ist eigentlich ein glatter Rauswurf. Pack up your things and get out of my life. Pack deine Sachen und verlasse mein Leben. TC Curtis. Curtis ist auch gleich das Stichwort, denn jetzt kommt Curtis Mayfield auf der Playlist. Von den Botschaften in den Songs wird's irgendwie nicht besser. 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

Meine Güte, ist auch schon über 50 Jahre alt, dieser Track. Stammt aus dem Jahr 1970. 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Curtis Mayfield. In den USA stieg das bis Platz 29 in den Billboard-Charts und erreichte Platz 3 der Soul-Charts damals. Vom Blick zurück, nun ein Blick in die nahe Zukunft. Ja, nämlich in die zweite Stunde Funkytown. Mit dabei sind unter anderem Jackie Graham, Set Me Free. Nochmal was aus Holland, Blue Feather und Let's Funk Tonight.

und High Fashion. Feeling lucky lately. Jetzt noch daten mit Out Tonight. Bis gleich. 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

0: Die zweite Stunde Funky Town hat begonnen. Auch dazu natürlich ganz herzlich willkommen, sagt Thomas Krea am Mikrofon. Und es war wirklich ein grandioser Anfang in dieser Stunde. The Glow of Love. So heißt das erste Album von Change 1980. Die zweite ausgekoppelte Single aus diesem Album, das war der Titeltrack. Gesungen hat der geniale Luther Vandross. Das Ganze kommt aus dem Hause Mauro Malavasi und Jack Fred Petrus. Gleich in dieser Stunde noch mehr von diesem Produzentenduo. Jetzt aber erst einmal Rick James. Fool on the Street.
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James Ambrose Johnson Jr. So heißt er eigentlich wirklich. Wir kennen ihn als Rick James. Fool on the Street war seine 8. Single, wenn ich richtig gezählt habe. Ist jedenfalls 1979 erschienen. Und Jackie Graham, die stammt aus Birmingham, Großbritannien. Und so ein gutes Jahrzehnt, nämlich 1984 bis 1995, war sie ganz gut im Geschäft. 1986 hatte sie ihren größten Erfolg in den britischen Charts. Hier ist Jackie Graham und...

Set Me Free, Jackie Graham. Sie war damit auch in den deutschen Charts vertreten, sogar 11 Wochen lang. Höchste Notierung war bei uns Platz 47, in Großbritannien Platz 7. Wir schauen nochmal in unser westliches Nachbarland, die Niederlande. Die Formation Blue Feather hat sich 1976 gegründet und 1981, da hatten sie diesen Club-Hit, Let's Funk Tonight. 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

Everybody, Black Box. Gerade so Anfang der 90s erschienen, noch 1989 aufgenommen. Und die Lead Vocals hat eine bekannte und vor allem auch gewichtige Lady übernommen, Martha Wash. Die kennt man natürlich von den Weather Girls oder auch als Back Vocals Sängerin bei Sylvester. Martha hat, wie gesagt, Everybody, Everybody gesungen, steht aber nirgendwo auf der Platte. Wir haben den Le Freak Mix von dem Ganzen gehört. Und jetzt geht's wieder ein paar Jahre zurück ins Jahr 1986. Aura, You and Me Tonight.

0: Ein Track, der gleich zweimal erschienen ist. You and Me Tonight gibt's von Aura, gerade gehört, und von Deja. Wobei, das sind eigentlich die gleichen Leute. Selena Young und Kurt Jones waren sowohl bei Aura als auch bei Deja Mitglied. Damit kommen wir zu Tony Terry aus Washington DC. Lovey Dovey.
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1: Und er hat alles für Kinder getan. Er war sich auch nicht so stolz, mit Kindern auf die Bühne zu gehen. Er ist immer wieder aufgetreten, eben mit den Sängerknaben, mit Handy sowieso und auch mit anderen Kindern. Aber er ist nicht nur aufgetreten mit ihnen, sondern er hat auch in den Krisengebieten in Afrika, Zentralafrika, Schulen gestiftet. Er hat den Kindern dort Schulen gebaut, hat die bestens ausgestattet und hat dafür gesorgt, dass diese Kinder eine Ausbildung, eine Grundlage haben, damit sie sich aus der Armut befreien können. Und ich finde, das ist eine wahnsinnig große Tat, denn er selbst hat daraus nie ein Hehl gemacht, er hat es nie erwähnt. Ich weiß es aus privater Hand, denn meine Freundin war die Zahnarzthelferin des Zahnarztes von Peter Alexander. Und auch dort hat es nicht er erzählt, sondern die Begleitpersonen, die mit ihm dort waren. Zum Beispiel die Hildegarde oder seine Kinder, wenn sie mit ihm zum Zahnarzt gegangen sind. Ja, das Thema Schule begleitet, hat ihn natürlich auch begleitet auf der Bühne. Und mit Roy Black und Wenke Mürde hat er auch auf der Bühne eine Schule aufgezogen.

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Ja, Schule und Kinder, das war natürlich immer ein Thema für ihn. Und ich habe schon angesprochen, er hat nicht nur romantische Musik gemacht, er hat den Jazz geliebt. Und da hören wir jetzt einen kleinen Ausschnitt, einen Filmausschnitt. Es ist schade, dass man im Radio das nicht zeigen kann, denn da würdet ihr einen Peter Alexander sehen, der Rock'n'Roll mit Katharina Valente tanzt.

Ja, auch diese Musik mochte Peter Alexander sehr und es hat ihm sichtlich Spaß gemacht. Das merkt man nämlich an den Filmausschnitten, diesen Rock'n'Roll mit Katharina Valente zu tanzen. Einen Film hat er auch mit der Conny Frobes gedreht, Hilfe, meine Braut klaut. Da spielt die Conny Frobes eine junge Dame aus reichem Haus, spielt ihm allerdings ein armes Mädchen vor und Peter Alexander denkt, dass sie klaut und sie führt ihn da ein bisschen aufs Glatteis. Ein wunderbarer Film, mit dabei natürlich auch Gunther Philipp, ist klar. Und ein ganz, ganz toller Film. Und dieses Lied hat die Conny Frobes in diesem Film gesungen. I Love Your Baby.

0: Ja, einer der Filme, der gedreht hat, war die Hochzeitsnacht des Paradies, Hochzeitsnacht im Paradies. Auch eine Starbesetzung mit den Kessler-Zwillingen und der Waltraud Haas als seine Braut. Und mit dabei die eifersüchtige Marika Röck, die ihn eigentlich heiraten wollte und ihn ja nicht bekommen hat. Und sie taucht überall auf, wo er hinfährt, egal wo er hinfährt. Sie kriegt es immer wieder raus und taucht dort auf. Und zum Schluss, das hat Peter Alexander dann erzählt einmal, die Marika Röck war ja eine recht resolute Dame. Nicht umsonst hat sie der Gunter Philipp in diesem Film Paprika-Rakete getauft. Ist in ihrem Drehbuch gestanden, aber der Name ist ja dann geblieben. Und Peter Alexander war ja ein sehr höflicher Mensch und der hätte ja niemals einer Frau auch nur irgendein Haar gekrümmt oder etwas angetan. Und da gibt es eine Szene, wo er sie so richtig, wo er sie durchhauen soll, wo er sie übers Knie legt und ihr den Allerwertesten versohlt. Und das Ganze war alles zu sehr gespielt, zu seicht, zu sanft. Und die Marika Röck hat gesagt, Peter, hau ordentlich hin. Und sie haben das dann noch einmal gedreht und Peter hat sie wirklich gekrallt und hat sie also wirklich verdroschen, so wie er erzählt hat. Er hat sie wirklich aufs Ärgste verdroschen, hat aber schon gemerkt, sie hat darunter nicht sehr viel an. Und nach dieser Szene humpelt sie raus und sagt, oh Putzikam, du hast eine Handschrift. Auch das stand nicht im Drehbuch. Also da hat er dann so wirklich zugelangt. Und der Marika Röck hat es aber gefallen. Der hat er damit so richtig imponiert. Das war so richtig ihr Stil. Und die Marika Röck wollte sich ja nicht nur den Peter einfangen, sondern sie hat auch einen Stundenplan der Liebe aufgestellt.
1: Ich hab mir einen Stundenplan der Liebe ausgedacht. Der fängt schon früh um 7 an und geht bis in die Nacht.
2: Der geht bis in die Nacht.
1: Der Nacht

0: Ja, Peter Alexander, ein großer Künstler, ein Publikumsliebling und wirklich einer, der seinen Job machte wie ein Uhrwerk. Und eines hätte man ihm nie zugetraut. Dieser Mann hatte Lampenfieber. Ich weiß es nicht wieso, denn er war wirklich ein großartiger Künstler. Er hat überhaupt keinen Grund gehabt zum Lampenfieber haben, aber er hatte es.
1: Im deutschsprachigen Sprachraum wahrscheinlich die beste Show, die es jemals gegeben hatte. Noch dazu, weil sie natürlich gepflastert war mit internationalen Stars und so weiter. Aber er war ein Gott auf der Bühne. Lustig ist allerdings, dass er so Lampenfieber gehabt hat, dass er vor der Show kaum ansprechbar war.
2: Es war eine Live-Sendung und er war fürchterlich nervös und musste hinter der Bühne über eine steile Treppe rauf, um vorn auf der sogenannten Showtreppe auftreten zu können. Und da kommt der Sängerknabe zu ihm und sagt, Herr Alexander, sind Sie nervös? Ja, fürchterlich, ich bin immer nervös vor jedem Auftritt, auch wenn es eine Aufzeichnung ist und so weiter. Sagt er, scheißen Sie noch nicht an, Herr Alexander, Sie sind doch eh gut. Und er ist dann lachend bei seinem Auftritt von der Sendung aufgetreten, weil das hat den so fasziniert, wie der kleine Sängerknabe, wie der Sängerknabe ihm sagt, er soll sich nicht anscheißen. Also das war grandios.
0: Ja, es war wirklich grandios, dass so ein Meister, so ein Gott auf der Bühne, denn das war dann nämlich wirklich, der Matt Schuh hat recht, er war ein Gott auf der Bühne, dass dieser Mann Lampenfieber hatte. Ja, einen Song habe ich, den hat er mit Nana Mouskouri gemeinsam gesungen und auch alleine, Placide d'Amour.

Ja, ein Paradesong, ich habe ihn im Zusammenschnitt drinnen gehabt. Den hat er, was wirklich ein echter Wiener Song ist, den hat der Gus Backus verarbeitet. Bin gespannt, ob du das erkennst.

Ja, natürlich habt ihr es erkannt. Das war das berühmte Lied Heute kommen Dingeln auf Urlaub auf Wien auf Englisch von Gus Bakus, A Little Kiss. Ein Lied, das Peter Alexander gerne gesungen hat und gerne ein bisschen den Schluss dann ein bisschen verballhornt hat, war die Delilah. Tom Jones, von ihm stammt dieser Song, er hat ihn berühmt gemacht.

0: netteste, liebenswürdigste, gemütlichste Mensch, den ich überhaupt gekannt habe. Also als der große Peter Alexander, der war privat ein Mensch wie du und ich, also überhaupt nicht weder Allüren.
1: Ja, und genau das war er, ein wunderbarer Mensch, ein großer Künstler und ein toller Entertainer. Ja, 100 Jahre wäre er am 30. Juni alt geworden und die Schicksalsschläge haben ihn verfolgt eigentlich. So viele Erfolge auf der Bühne hatte, viele Schicksalsschläge hat er allerdings ertragen müssen. Ja, mir bleibt nur mehr ein Dankeschön zu sagen an diesen großartigen Künstler für diese tolle Musik, für die tollen Filme, für die tollen Minuten, die er uns geschenkt hat. Und mir bleibt auch ein Danke zu sagen an meine Hörer auf den Radiosendern, auf der Alexa und im Internet, wo ihr mich hören konntet. Dranbleiben, unser Funky wartet schon, der schaut schon in den Startlöchern mit seinen Neuverstellungen. Und auch unserem Funky gilt der Dank, dass er mir das erlaubt hat, dass ich ein bisschen überziehen darf. Danke, vielen Dank, Chuck Funky. Es hat mir wirklich Spaß gemacht, diese Sendung zusammenzustellen. Und ich habe es mit einer Begeisterung gemacht. Warum? Weil ich von klein auf eigentlich ein großer Peter Alexander-Fan bin. Ja, mir bleibt nur mehr ein Dankeschön, euch einen schönen Abend zu wünschen und viel Spaß mit Funky. Wann hört ihr mich wieder? Am Donnerstag. Da bringe ich euch natürlich wieder ins Bett mit dem Betthüpferl. Ja, jetzt mache ich eine hübsche Verbeugung, einen Diener, sage auf gut Wienerisch, Gschamster Diener. Danke fürs Zuhören und tschüssi, euer Miedermädel. Und die Verabschiedung, ja, den überlasse ich natürlich dem Chef persönlich, Peter Alexander.
2: Das war's für heute, meine Damen und Herren. Ich muss mich leider von Ihnen verabschieden. Und ich habe gesucht nach einem schönen Schlusslied. Das ist wahnsinnig schwer, eine schöne Nummer zu finden. Peter Alexander zum Beispiel hat eine dufte Schlussnummer. Ich weiß sicher, dass es morgen Abend für Sie singen wird. Und er wird bestimmt nicht böse sein, wenn ich dieses Lied auch einmal singe. Dieses wunderschöne Lied. Dankeschön. Bitte. Dankeschön. Sie waren bezaubernd. Dankeschön. Eine kleine Unterbrechung. Entschuldigen Sie bitte. Jetzt zum zweiten Mal bitte das Lied. Dankeschön. Wie bitte? Wir überziehen die Zeit. Ja, das macht nichts. Sie können schon die Titel starten. Ja? Okay, bitte. Dankeschön. Jetzt. Dankeschön. Sie waren bezaubernd. Dankeschön. Pardon. Ich kann auch nichts dafür. Jetzt noch einmal bitte das Lied. Dankeschön. Dankeschön. Sie waren bezaubernd. Dankeschön. Bitte noch einmal jetzt noch das Lied. Dankeschön, bitte. Dankeschön. Sie waren bezaubernd. Dankeschön. Stillgestanden! Dankeschön, Sie waren bezaubernd. Danke. Ja, bitte kann ich nur endlich einmal mein Lied in aller Ruhe aussingen. Peter,
3: ja?
2: Du bist zu früh. Du bist erst morgen dran.
3: Ja, oh ja, entschuldige. Dankeschön. Dankeschön.

Dankeschön. Sie waren bezahlt, Dankeschön. Wenn wir auf einmal sein, Dankeschön.

meine Damen, meine Herren, Sie hier im Saal, Sie zu Hause. Jetzt sag ich zu Ihnen Servus, auf Wiedersehen.

0: gitmişti. Und ich freue mich schon drauf.
1: Kommen Sie alle gut nach Hause.

0: Ja, einen wunderschönen guten Abend zusammen. Da ist er wieder live aus dem Sendestudio Würzburg. Euer Funky, wie ihr es von mir gewohnt seid, sonntags ab 22 Uhr immer mit den aktuellen Neuvorstellungen. Zum ersten Mal bei uns im Programm. Ja, dafür wie immer ein dickes Dankeschön an die Plattenfirmen, die uns diese Tracks hier immer zur Verfügung stellen. Ein Dankeschön auch an meine Vorgängerin, die Wiener Mädel, für die super Sendung und super Übergabe. Ja, und last but not least natürlich auch an euch alle fürs Einschalten und Zuhören. So ihr es noch nicht seid, würde ich mich natürlich freuen, wenn ihr auch reinschaut hier zu uns in unseren Chat unter radio-clan.de. Und wenn ihr Liedwünsche habt, die Wunschbox ist natürlich auch, wie es von mir gewohnt seid, immer Gesundheit. Sperrangel weit offen. Ja, dann begrüße ich mit einem Gesundheit und Hatschi im Sendestudio Würzburg auch noch mein Schatzi, unsere...
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0: Was habe ich vergessen?
1: In unserem heißen, sommerlichen Studio.
0: Ja, das ist nicht nur hier so, das ist überall so, aber es soll sich...

ja bessern. Ja, ich bessere mich auch. Ich quatsch nicht so viel. Ich sage euch nur noch die ersten drei Neuvorstellungen an. Chris Dirk, ich muss wieder mal raus. Ja, draußen ist jetzt am Abend natürlich schöner wie drin. Danach Marc Lorenz, Liebe ist wie ein herrlicher Song. Und Mido mit Karussell.

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1: Im Studio Cornelius Dreger. Ein Rekord jagt den nächsten. Den dritten Tag in Folge ist ein neuer Temperaturhöchstwert in Deutschland gemessen worden. Der DWD meldet im brandenburgischen Koschen 41,7 Grad. Mehr von Uwe Schimunek.
2: Damit wurde der bisherige Spitzenwert erneut übertroffen. Erst am Freitag lagen die Temperaturen in Saarbrücken bei 41,3 Grad, gestern dann bei 41,5 in Drewitz in Sachsen-Anhalt. Die extreme Hitze sorgt unterdessen weiter für Probleme auf den Straßen und Schienen. Bei der Bahn kommt es zu Einschränkungen und auf mehreren Autobahnen hat sich der Asphalt durch die Hitze verformt.
1: In Rheinland-Pfalz ist ein Dorf wegen eines Waldbrandes evakuiert worden. Das Feuer war gestern ausgebrochen und wütete in einem steilen, schwer zugänglichen Waldgebiet, in dem auch noch Munition aus dem Zweiten Weltkrieg liegt. Die Feuerwehr hat die etwa 600 Einwohner aus dem Dorf Treisen in Sicherheit gebracht. Nach dem schweren Erdbeben in Venezuela haben Einsatzkräfte des Technischen Hilfswerks mit der Suche nach Verschütteten begonnen. Das 48-köpfige Team war zuvor in Caracas angekommen und setzt unter anderem Spürhunde und Ortungsgeräte ein. Gearbeitet wird im Schichtbetrieb rund um die Uhr. Bei dem Beben mit Stärken bis zu 7,5 waren zahlreiche Gebäude eingestürzt. Mehr als 1400 Menschen kamen laut Behörden ums Leben. Die USA und der Iran liefern sich weiter gegenseitige Angriffe. Das US-Militär hat mehrere Stellungen angegriffen. Präsident Trump hat dem Land mit der kompletten Zerstörung gedroht. Er wirft dem Iran vor, gegen das Waffenstillstandsabkommen verstoßen zu haben. Ärztechef Gassen fordert deutlich höhere Preise für Alkohol und Zigaretten. Der Chef der Kassenärztlichen Bundesvereinigung sagte der Bild-Zeitung, dass damit vor allem Jugendliche vom Rauchen und Trinken abgehalten werden könnten. Er bringt einen Preis von 20 Euro für die Schachtel Zigaretten ins Spiel. Formel-1-Pilot George Russell hat den Großen Preis von Österreich gewonnen. Er war im Mercedes schneller als Max Verstappen im Red Bull und Kimi Antonelli im zweiten Silberpfeil. Antonelli bleibt Gesamtführender, Russell schiebt sich durch den Sieg auf Rang 2.
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3: Mit KI-Support. Viele Wolken und ziemlich schwül und ab und zu kracht's noch mit kräftigen Gewittern, vor allem Richtung Osten und Südosten. Später kommen auch von Westen her neue, teils heftige Gewitter mit Starkregen und Hagel dazu. In der Nacht gehen die Temperaturen runter auf 24 bis 17 Grad. Morgen dann mal mehr, mal weniger Wolken, immer wieder Schauer und Gewitter, dazu maximal bis 32 Grad.

0: Ja, das war Frank Rebell mit Magnet. Es geht weiter mit Ricky Tauscher. Du bist eine 11 von 10 und danach...
1: Das ist aber nett von dir.
0: Ja, gell, so bin ich. Danach Matthias Monka, Knockout und Ronny Krappmann mit Im Himmel fehlt heute ein Bengel. Ach nee, Engel, der Bengel sitzt ja neben mir.
1: Du sparst gleich in Energy.

0: Mandy Mitchell war das für euch mit Wenn ich mir was wünschen dürfte. Weiter geht's mit Matthias Monka, Fahrstuhl des Lebens. Danach Burkhard Peine, Gesundheit. mit Urlaubsträume. Ja, das kommt davon, wenn man die Klima zu oft anhat, ne? Dann erkältet man sich.
1: Das ist die Funky-Allergie.
0: Ist klar. Ja, machen wir wieder ein Dreier draus. Drei Hits am Stück, nicht was ihr denkt. Martin Morgan mit volles Programm.
1: Langweilig.
0: Ja, willst du einen anderen Dreier lieber, ja?

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1: Breite Felgen, tiefer gelegtes Fahrwerk, ein Auspuff wie ein Ofenrohr. Wer an Einzelabnahme denkt, hat meist die klassische Tuning-Szene vor Augen. Soweit das Klischee. Genau darin liegt allerdings ein weit verbreitetes Missverständnis. Denn die technische Überprüfung baulicher Veränderungen am Fahrzeug ist längst kein exklusives Thema für Menschen mit Benzin im Blut und Spoiler am Heck. Häufig beginnt sie dort, wo eine Änderung zunächst völlig harmlos erscheint. Schon andere Räder, ein Zubehörteil oder eine fest montierte Halterung können ausreichen. Schnell steht dann die Frage im Raum, ob das Fahrzeug überhaupt noch legal unterwegs ist. Maßstab ist § 19 der Straßenverkehrszulassungsordnung. Je nach Art und Auswirkung des Umbaus erlischt sogar die Betriebserlaubnis. Entscheidend ist dabei nicht, ob ein Teil spektakulär aussieht, sondern ob es sicherheits- oder zulassungsrelevante Folgen hat. Viele denken bei Einzelabnahme nur an extremes Tuning, sagt man bei der Küss Technik GmbH. In der Praxis geht es aber oft um deutlich alltäglichere Veränderungen. Aus einem vermeintlich kleinen Umbau kann schnell ein Fall für Fachleute werden. Der erste Blick geht dabei meist in die Unterlagen. Für viele Zubehörteile existieren offizielle Genehmigungen oder technische Belege. Sie zeigen, ob ein Bauteil am Fahrzeug verwendet werden darf und ob anschließend noch eine zusätzliche Prüfung erforderlich ist. Lange Zeit galt die Allgemeine Betriebserlaubnis ABE als bekanntestes Dokument für Fahrzeugteile. Im Juni 2024 wurde sie von der nationalen Teile-Typgenehmigung TTG abgelöst. Daneben existieren EG- und ECE-Genehmigungen für international geregelte Bauteile. Fehlen passende Unterlagen oder ist ein Umbau durch bestehende Nachweise nicht mehr abgedeckt, führt kein Weg an der Einzelabnahme vorbei. Dort wird individuell beurteilt, ob das Fahrzeug weiterhin sicher ist und den geltenden Vorschriften entspricht. Wie schnell das relevant werden kann, zeigt das Beispiel Räder und Reifen. Dass extrem breite Felgen eine Abnahme benötigen, ist vielen bekannt. Doch oft entscheiden die Details. Traglast, Einpresstiefe, Freigängigkeit und Reifengröße müssen exakt zusammenpassen. Selbst die Radschrauben sind keineswegs Nebensache. Kugelbund, Kegelbund oder Flachbund sehen für den Laien alle gleich aus. Tatsächlich entscheidet ihre Form aber darüber, ob ein Rad korrekt sitzt.
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0: Die Rodensteiner waren das mit Ciao Ciao Amore. Es geht weiter mit Herr Frank, Made in Germany. Danach Klavila und Sommerregen. Ja, und machen wir wieder ein Dreier draus. Drei jetzt am Stück, natürlich nicht, was ihr denkt. Michael Choi mit Kinder dieser Erde. Da lacht sie wieder.
1: Der Einzige, ne? Der daran denkt, bist du, deine Zuhörer.
0: Nein, ich wurde da schon drauf angesprochen. Funky macht wieder Dreier. Mhm.

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Ja, das war Norbi und Cindy Berger mit Doch die Liebe, sie bleibt. Weiter geht's mit Philipp Kaiser, Halt mich fest. Danach Saverno feat. Sarah mit Sentimental. Und Denise 971 mit Lattenstramm.

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1: Wer nicht widerspricht, soll künftig automatisch in eine betriebliche Altersvorsorge einbezogen werden. Das zieht die Bundesregierung derzeit in Betracht. Der unabhängige Geldratgeber Finanztipp begrüßt den politischen Vorstoß, warnt aber: Ohne Kostendeckel, hohen Aktienanteil und einfache Mitnahme beim Jobwechsel, Pflichtbetriebsrente zur Vorsorgefalle zu werden. Nach Finanztipp-Berechnungen können geringe Kostenunterschiede über Jahrzehnte viel Endkapital kosten. Wer 40 Jahre lang monatlich 150 Euro in eine Geldanlage mit 6% Rendite pro Jahr einzahlt, hat bei jährlichen Kosten von 1,0% am Ende brutto rund 50.000 Euro weniger Endkapital als bei geringeren Kosten von 0,2%.

0: 2%. Bei 0,5% jährlicher Kosten wären es rund 30.000 Euro weniger. Bei 30 Jahren und einer monatlichen Sparrate von 150 Euro liegt der Unterschied immerhin noch bei rund 19.000 Euro und 11.000 Euro. Finanztipp fordert deshalb eine verbindliche Obergrenze für die Gesamtkosten. Die jährlichen Effektivkosten sollten maximal 0,5% des angesparten Vermögens betragen, inklusive Kapitalanlageverwaltung und Depotführung. Für ein einheitliches Standardprodukt sollten die Kosten nach Ansicht der Finanztipp-Experten bei höchstens 0,2% pro Jahr liegen. Eine verpflichtende Betriebsrente, die vor allem Banken, Versicherern und dem Vertrieb nutzt, verfehlt ihr eigentliches Ziel, die Altersvorsorge der Menschen zu sichern, sagt Finanztipp. Das Ersparte sollte auch tatsächlich den Verbraucherinnen und Verbrauchern zugutekommen. Arbeitnehmerinnen und Arbeitnehmer zahlen die betriebliche Altersvorsorge zu einem großen Teil aus ihrem eigenen Einkommen. Die Beschäftigten sollten daher selbst entscheiden, wie das Geld angelegt werden soll. Wem etwa Nachhaltigkeit wichtig ist, der sollte auch in entsprechende Produkte investieren können, sagt man. Wer keine eigene Wahl trifft, sollte automatisch in ein günstiges Standardprodukt ohne starre Garantieanteile und mit hohem Aktienanteil investieren, etwa auf Basis breit gestreuter Aktien-ETFs. Finanztipp fordert außerdem mehr Flexibilität beim Arbeitgeberwechsel. Betriebsrenten müssten anders als heute ohne großen Aufwand übertragen und weitergeführt werden können.
1: Das waren Tipps und Neuigkeiten aus der Wirtschaft.

Ja, das war Dieter Bernsommer mit Ein brennendes Herz. Es geht weiter mit den nächsten drei Neuvorstellungen am Stück. Harry M., die Gedanken drehen sich nur um dich. Danach Manuela mit SOS und Michael Marz mit Wenn du weißt. Ja, und wenn du auch weißt, was du gerne hören würdest, ich erfülle natürlich gerne auch eure Liedwünsche. Nix wie rein damit in unsere Wunschbox. Und so wie ihr es noch nicht seid, natürlich nix wie rein mit euch selber hier in unseren Chat unter radio-klan.de. Alles wie üblich zu finden.

0: Ihr Herzensmenschen da draußen, das nenne ich doch mal eine Begrüßung. Willkommen zu Lovetime, dem Ort im Radio, an dem Gefühle nicht flüstern müssen, sondern ganz entspannt auf dem Sofa Platz nehmen dürfen. Wir nehmen uns wie jeden Sonntag jetzt Zeit für große Emotionen, leise Gedanken und für Songs, die mehr sagen als jede Sprachnachricht um 1:30 nachts. Wir lassen es klingeln, kurz nach 22 Uhr, da darf man das, De La Soul, Hip-Hop mit Humor, Groove und dieser lässigen 90er-Attitüde, als man noch dachte, ein Anruf, der könnte alles klären. Spoiler konnte er nicht. Aber der Song, der ist geblieben. Ring, ring, ring. Schön, dass du da bist.
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0: geschmeidige Klänge mit Matt Bianco, perfekt für alle, die ganz cool werden wollen, cool am Sonntagabend. Dabei nehme ich dich bekanntlich jeden Sonntag ein wenig an die Hand, natürlich sanft. Apropos Sonntag, nicht unbedingt der beliebteste Tag der Woche, das ist ohne Zweifel der Samstag. Die Geschäfte haben geöffnet, es ist Wochenende, sollte man nicht arbeiten müssen, dann kann man sogar lange schlafen und muss nicht früh ins Bettchen. Der Sonntag hingegen, das ist für viele der Ausruhtag, auf der Couch oder aber daneben. Wie sieht dein perfekter Sonntag aus? 015 25 840 5057. Unsere WhatsApp-Nummer noch einmal 015 25 840 5057.
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0: Chili Peppers. Wie sieht dein perfekter Sonntag aus? Diana, die hat etwas zum Thema.
1: Ja, Sonntag ist lang ausschlafen, schön in Ruhe frühstücken und dann vom Frühstückstisch direkt auf die Couch die Beine hochlegen, den Fernseher anmachen und einfach den ganzen Tag nichts tun. Ja, das war vielleicht mal so, bevor ich ein Kind hatte, aber somit ist Sonntag für mich so gut wie jeder andere Tag oder fast noch stressiger, weil das Kind natürlich den ganzen Tag zu Hause ist und es geht einfach schon in der Früh rund. Ja, da ist nichts mit ausruhen. Also Leute, die noch keine Kinder haben und noch ganz jung sind, genießt eure Sonntage noch, einfach mal nichts zu tun. Das wird noch dauern, bis die Zeiten wiederkommen mit Kind.
0: Es fing so schön an, ein fauler Sonntag. Aber so ist das im Leben. Nun Musik von James Blunt, ein Song, den wirklich jeder kennt. You're Beautiful, ein kurzer Blick, ein nicht gelebter Moment, eine Geschichte, die im Kopf weitergeht. James Blunt hat später selbst gesagt, der Song sei eigentlich traurig. Vielleicht ist genau das der Grund, warum er vielen Mitmenschen im Ohr geblieben ist. James Blunt.

zwei Männer, eine gemeinsame Vergangenheit, Robbie Williams und Gary Barlow Shane. Gestern ist sie 67 geworden. Susanna Hoffs, die Stimme von den Bengals. Mitgebracht habe ich dir heute einen Song, der schon oft in dieser Sendestrecke zu hören war, Eternal Flame. Allerdings nicht die Ursprungsversion aus dem Jahr 1988. Im vergangenen Jahr hat Susanna Hoffs den Song nochmal neu aufgenommen. Sie selbst sagt über die Aufnahme, als ich vor dem Mikrofon stand, kämpfte ich mit den Tränen der Dankbarkeit. Dankbarkeit für die Gelegenheit, ein Lied zu singen, das ich mein ganzes Erwachsenenleben lang geliebt und geschätzt habe. Wir sind zusammen erwachsen geworden. Wir schätzen den Song auch, Eternal Flame.

0: perfekte Sonntag, mehr wird genommen, Regen eher nicht so. Wie sieht der perfekte Sonntag für Stefan aus?
1: Also der perfekte Sonntag sah bei mir früher so aus, dass ich ausgeschlafen habe, dass ich gefrühstückt habe und so weiter, genau, und dann einfach den Couching Day einberufen habe. Wenn ich jetzt an einen schönen Sonntag denke, dann ist es natürlich, dass ich mit meiner kleinen Tochter aufstehe, dass wir zusammen dann was frühstücken und genau. Und dann läuten wir den Tag ein, wo wir uns einen Faulenzer-Tag da machen.
0: Unsere WhatsApp-Nummer 01525 840 5057. Wir kommen zur Rubrik Live-Tracks. Große Bühne, große Stimme. Mehr muss man nicht sagen. Mariah Carey, Without You und Hero.

Erste Stunde Love Time. Wir hören uns wieder nach 23 Uhr. Jetzt Falsett, Gefühle und Nähe, musikalisch. Drei Brüder, die wussten, wie man Herzschmerz vertont. Die Bee Gees. Bis gleich.

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1: Wir geben uns noch ein weiteres Stündchen Love Time. Ganz entspannt. Manche entspannen wunderbar während dieser Sendestrecke. Johanna, die braucht ganz andere Dinge, wie sie uns gleich verrät. Hallo Johanna, was hilft dir, um so richtig zu entspannen?
2: Hey, ich bin Johanna und mir helfen zum Beispiel Meditationen ganz gut. Und ich kann super entspannen oder klassische Musik oder aber auch mal ein gutes Buch. Einfach schön nachmittags auf der Couch mit einer Tasse Tee und einem guten Buch hilft mir total. Und ich kann total entspannen, kann ich jedem nur empfehlen. Oder auch mal, wie gesagt, eine Meditation finde ich super.
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Auch heute am 18. Januar blicken wir verträumt in die Sterne, wenngleich es heute wenig verträumt zugeht. Am kommenden Freitag startet das Dschungelcamp. So heißt es im Volksmund. Ich bin ein Star, holt mich hier raus. Und mit den Stars ist das so eine Sache. Oder sagen dir Namen wie zum Beispiel Samira Yavuz, Patrick Romer, Mea Dumont, Umu Tekin, Ariel Hediger, Simone Ballack, Stefan Dürr, Eva Benitatu, Hubert Feller, Nicole Bessler-Böttcher, irgendetwas. By the way, Hardy Krüger Junior, den mag man kennen. Und bei der Personalie Gil Ofarim, da scheiden sich die Geister. Sei es drum, es ist bereits die 19. Staffel, wie es diesbezüglich sternkucktechnisch ausschaut. Mehr zum Thema gleich nach Charlie Puth. Pop verspielt modern, Liebe kann auch leicht sein. Lipstick.

0: Auf geht's in den Dschungel. Wir haben alle 12 Sternzeichen zum Thema.
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2: Unkraut vergeht nicht. Fressen oder gefressen werden, das ist hier die Frage. Und nicht alle Dschungelbesucher treffen eine lebenserhaltende Entscheidung. Wer vor lauter Urwald die Futterbäume nicht sieht, sich vegetarisch von Giftpflanzen ernährt oder mit jedem Säbelzahntiger kuscheln will, der wird als Eintagsfliege enden. Aber es wachsen ja auch Glückspilze im Dickicht. Widder. Vom wilden Affen gebissen. Mit markerschütterndem Schrei schwingt sich der furchtlose Krieger an armdicken Lianen der Herausforderung entgegen, rodet mit einer selbstgemachten Machete ein Stück Urwald und brät sich am Lagerfeuer den selbst erlegten Tiger zum Abendessen. Für morgen ist ein Wettrennen mit dem Reviergorilla geplant. Der Sieger kriegt Jane. Stier. Wellness am Wildwasser. Das Moorbad im Sumpf ist schon wegen dem natürlichen Massageeffekt dank vieler Krabbeltierchen ungemein entspannend. Danach wird unterm Wasserfall geduscht und wenn dem Stier bisweilen noch die gebratenen Raupen in den Mund fliegen, ist das Wohlbefinden gesichert. Ein Rindvieh mit dicker Kuhhaut genießt und schluckt. Zwillinge. Interessante Speisekarte. Ach, ist das aufregend, zwitschert der quirlige Zwilling, hüpft mit den Kolibris von Ast zu Ast und kann sich gar nicht satt sehen an den verschiedenartigen Essensvorschlägen, die er am liebsten im Flug verschluckt. Den lustigen Vögel mögen auch die Ureinwohner. Nur, wenn er aus dem Kochtopf heraus Zubereitungstipps gibt, werden sie sauer. Krebs. Erst ein Nest, dann der Rest. Kaum im Dschungel angekommen, fängt der geborgenheitssüchtige Typ an, auf der Suche nach einem kuscheligen Plätzchen im Unterholz herumzukrauchen und es warmweich auszupolstern, damit die sensible Seele keine Dornenkratzer abkriegt. Direkt nebenan ist dann der Streichelzoo und sogar die Würgeschlange frisst dem Krebschen aus der Hand.
0: Vier weitere Sternzeichen nach Madonna. Madonna, take a bow.